0: Capitanescu mit dem umstrittenen Song Choke Me und Australiens Delta Goodrem mit Eclipse ins Finale eingezogen. Für Deutschland tritt im Finale am Samstag Sarah Engels mit ihrem Song Fire an. Bei den Männern steht das Pokalfinale erst nächste Woche an. Bei den Frauen, da hat der FC Bayern das Double schon fix eingetütet, also Meisterschaft und Pokalsieg. Die Münchnerinnen haben im Pokalfinale in Köln mit 4:0 gegen den VfL Wolfsburg gewonnen. Dazu Sophia Kleinherne vom VfL im ZDF.
1: In meinen Augen ist das Ergebnis eindeutiger als das Spiel oder zumindest die Spielphasen es gezeigt haben.
0: Und das Finale bei den Männern, das ist dann am Samstag in einer Woche. Der FC Bayern trifft dann auf den VfB Stuttgart.
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3: Heute in der Nacht kommen teils Schauer runter. Windig ist es bei Tiefstwerten so um die 7 Grad. Und wenn wir dann heute auf den Feiertag Christi Himmelfahrt schauen, da haben ja viele Ausflüge wahrscheinlich geplant. Draußen könnte es da teilweise schwierig werden. Also da müsst ihr auf alle Fälle auch mit Regen rechnen. Die Sonne, die zeigt sich nur ab und zu. Es ist meist bewölkt und eben teilweise kommt dann auch Regen runter. Und es weht auch ein lebhafter Wind bei Top-Temperaturen um die 12 Grad und unbeständig wird auch der Freitag und der Samstag.
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0: Die A94 ist aktuell gesperrt. München in Fahrtrichtung Passau zwischen Paarstetten und Lengdorf. Hier der Grund, ein Unfall.
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4: Ich bin Yves Simon. Im Konflikt um die Straße von Hormuz könnte China eine aktivere Rolle spielen. Laut US-Präsident Trump hat Chinas Staatschef Xi Jinping angeboten, im Iran-Krieg zu vermitteln. China ist der wichtigste Abnehmer iranischen Öls und deswegen auch besonders betroffen. Trump zufolge hat Xi zugesichert, keine weitere militärische Ausrüstung an den Iran zu liefern. Eine Bestätigung aus Peking dafür gibt es allerdings nicht. Die Zahl der Herzinfarkte bei uns in Bayern ist in den letzten Jahren deutlich gesunken. Das zeigen ganz neue Zahlen der größten Krankenkasse AOK. Besonders positiv fällt Rosenheim auf, denn die Stadt verzeichnet die niedrigste Herzinfarktrate bundesweit. In Bayern, da gab es im Jahr 2024 etwa 27.000 Fälle, 14% weniger als 2017. Nur in Hamburg erleiden die Menschen im Schnitt noch weniger Herzinfarkte. Die meisten gibt's in Thüringen. Allerdings nehmen auch in Bayern die Risikofaktoren wie Diabetes und Bluthochdruck zu. In Großbritannien steckt die Regierung in der Krise. Nach den schwachen Kommunal- und Regionalwahlergebnissen wächst der Druck auf Premier- und Labour-Chef Starmer. Aus Protest ist Gesundheitsminister Streeting zurückgetreten. In seinem Schreiben wirft er der Partei

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2: Christi Himmelfahrt schauen. Da haben ja viele Ausflüge wahrscheinlich geplant. Draußen könnte es da teilweise schwierig werden. Also da müsst ihr auf alle Fälle auch mit Regen rechnen. Die Sonne, die zeigt sich nur ab und zu. Es ist meist bewölkt und eben teilweise kommt dann auch Regen runter. Und es weht auch ein lebhafter Wind bei Top-Temperaturen um die 12 Grad. Und unbeständig wird auch der Freitag und der Samstag.
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2: Mit Yves Simon. Der Ministerpräsident von Sachsen-Anhalt Schulze fordert eine Arbeitspflicht für Bürgergeldempfänger. Sie sollen gemeinnützige Arbeit verrichten oder auch zum Beispiel bei der Ernte helfen. Das bayerische Arbeitsministerium hält das allerdings nicht für erforderlich, denn Bürgergeldempfänger sind jetzt schon verpflichtet, bei der Integration in Arbeit mitzuwirken, heißt es zur Begründung. Ansonsten gibt's Sanktionen, die sind auf Druck von Bayern auch nochmal verschärft worden. Arbeitsministerin Scherf sagt uns, die Arbeitspflicht scheint eine einfache Lösung zu sein. Es brauche aber eine zielführende Lösung, wie zum Beispiel auch passende Weiterbildung. Wer heute einkaufen gehen will, könnte vor verschlossenen Türen stehen. Und das hat auch wirklich nichts mit dem Brückentag zu tun heute. Es gibt deutschlandweite Warnstreiks im Handel. Die Gewerkschaft Verdi will so nochmal den Druck in den laufenden Tarifverhandlungen erhöhen. Sie hält die bisherigen Angebote der Arbeitgeber für deutlich zu niedrig. Saudi-Arabien und die Vereinigten Arabischen Emirate haben offenbar zum ersten Mal Ziele im Iran angegriffen, laut New York Times, als Vergeltung für vorherige iranische Attacken auf ihr Staatsgebiet. Offiziell bestätigen die Golfstaaten die Einsätze nicht. Der Iran hatte vorher immer wieder Ziele in Saudi-Arabien und den Emiraten beschossen und dabei auch große Schäden verursacht. Saudi-Arabien und Iran ringen seit Jahren schon um die regionale Vorherrschaft, zusätzlich belastet durch den Konflikt zwischen sunnitischem und schiitischem Islam. Das ist wirklich mal eine ganz besondere Weltmeisterschaft, denn in Elmshorn im Landkreis Pinneberg in Schleswig-Holstein, da läuft die Flunkyball-Weltmeisterschaft. Das ist ein Trinkspiel, wer es nicht kennt. 61 Teams, teils aus Norwegen und Finnland, treten da vor etwa 3000 Fans an. Gespielt wird mit einem Tennisball und Bierflaschen. Wer sein Bier zuerst leert, gewinnt. Neben Spaß und Wettbewerb wird auch für den guten Zweck gesammelt. Die Spenden gehen an das neue Jugendzentrum in Elmshorn. Die Bundesliga-Fußballerinnen des FC Bayern München haben nach der deutschen Meisterschaft auch noch den DFB-Pokal gewonnen. Das Team hat im Pokalfinale den VfL Wolfsburg mit 4:0 besiegt. Ein emotionaler Nachmittag war es für den VfL Wolfsburg trotzdem, denn die ehemalige Nationalstürmerin Alexandra Popp hat ihr wohl letztes Pokalfinale gespielt. Popp wechselt jetzt nach der Saison dann zu Borussia Dortmund.
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3: Teils nass ist es hier in der Nacht bei uns hier in Oberbayern. Windig ist es auch. Die Tiefstwerte liegen so bei 7 Grad. Ja, und heute der Feiertag, Christi Himmelfahrt, der Vatertag. Es geht wechselhaft weiter. Nur ab und zu zeigt sich mal die Sonne. Meist ist es bewölkt. Teilweise kommt Regen runter und es weht ein lebhafter Wind. Die Top-Temperaturen um die 12 Grad. Ja, und ähnlich unbeständig geht es dann auch am Freitag und am Samstag weiter.
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2: A93 Holledau-Regensburg zwischen Abensberg und Hausen. Hier sind in beiden Richtungen Rehe auf der Fahrbahn. Sperre der A94 München in Fahrtrichtung Passau zwischen Paarstetten und Lengdorf wegen Bergungsarbeiten. Und wir schauen auf die A96 Lindau Richtung München zwischen München-Leim und Sendling. Hier rechte Spur blockiert. Da sind Personen auf der Fahrbahn. Die sind gerade dabei, ein Pannenfahrzeug in der Baustelle zu bergen.
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2: Ich bin Yves Simon. Der Ministerpräsident von Sachsen-Anhalt Schulze fordert eine Arbeitspflicht für Bürgergeldempfänger. Sie sollen gemeinnützige Arbeit verrichten oder auch zum Beispiel bei der Ernte helfen. Das bayerische Arbeitsministerium hält das allerdings nicht für erforderlich, denn Bürgergeldempfänger sind jetzt schon verpflichtet, bei der Integration in Arbeit mitzuwirken, heißt es zur Begründung. Ansonsten gibt's Sanktionen, die sind auf Druck von Bayern auch nochmal verschärft worden. Arbeitsministerin Schärf sagt uns, die Arbeitspflicht scheint eine einfache Lösung zu sein. Es brauche aber eine zielführende Lösung, wie zum Beispiel auch passende Weiterbildung. Wer heute einkaufen gehen will, könnte vor verschlossenen Türen stehen und das hat auch wirklich nichts mit dem Brückentag zu tun heute. Es gibt deutschlandweite Warnstreiks im Handel. Die Gewerkschaft Verdi will so nochmal den Druck in den laufenden Tarifverhandlungen erhöhen. Sie hält die bisherigen Angebote der Arbeitgeber für deutlich zu niedrig. Saudi-Arabien und die Vereinigten Arabischen Emirate haben offenbar zum ersten Mal Ziele im Iran angegriffen, laut New York Times, als Vergeltung für vorherige iranische Attacken auf ihr Staatsgebiet. Offiziell bestätigen die Golfstaaten die Einsätze nicht. Der Iran hatte vorher immer wieder Ziele in Saudi-Arabien und den Emiraten beschossen und dabei auch große Schäden verursacht. Saudi-Arabien und Iran ringen seit Jahren schon um die regionale Vorherrschaft, zusätzlich belastet durch den Konflikt zwischen sunnitischen und schiitischem Islam. Die Bundesliga-Fußballerinnen des FC Bayern München haben nach der deutschen Meisterschaft auch noch den DFB-Pokal gewonnen. Das Team hat im Pokalfinale den VfL Wolfsburg mit 4:0 besiegt. Ein emotionaler Nachmittag war es für den VfL Wolfsburg trotzdem, denn die ehemalige Nationalstürmerin Alexandra Popp hat ihr wohl letztes Pokalfinale gespielt. Popp wechselt jetzt nach der Saison dann zu Borussia Dortmund.
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3: Teils nass ist es hier in der Nacht bei uns hier in Oberbayern. Windig ist es auch. Die Tiefstwerte liegen so bei 7 Grad. Ja, und heute der Feiertag, Christi Himmelfahrt, der Vatertag. Es geht wechselhaft weiter. Nur ab und zu zeigt sich mal die Sonne. Meist ist es bewölkt. Teilweise kommt Regen runter und es weht ein lebhafter Wind. Die Top-Temperaturen um die 12 Grad. Ja, und ähnlich unbeständig geht es dann auch am Freitag und am Samstag weiter.
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4: Mit Yves Simon. Beim Katholikentag in Würzburg, da stellt sich heute Bundeskanzler Merz den Fragen von Jugendlichen. Gleichzeitig aber ist auch eine Demo unter dem Motto Gemeinsam für eine Zukunft ohne Merz und Menschenfeindlichkeit angemeldet. Da dürften rund 800 Teilnehmende da sein. Außerdem wird Bundestagspräsidentin Klöckner erwartet. Insgesamt bietet der Katholikentag mit bis zu 60.000 Gästen ein Programm aus Gottesdiensten, Diskussionen und Kultur an. In diesem Jahr unter dem Leitwort Mut, steh auf. US-Präsident Trump hat ja immer wieder Drohungen gegen Kuba ausgesprochen. Jetzt aber hat es ein seltenes Spitzentreffen zwischen den USA und der kubanischen Führung gegeben. CIA-Direktor Radcliffe hat in Havanna ranghohe Vertreter des Innenministeriums getroffen. Laut kubanischer Regierung ist das Treffen auf Wunsch Washingtons zustande gekommen. Medien zufolge sind die USA zu ernsthaften Gesprächen über Wirtschafts- und Sicherheitsthemen bereit, aber nur dann, wenn Kuba vorher grundlegende Veränderungen einleitet. Nach gleich mehreren Drohnenzwischenfällen drängen Litauen und Finnland gemeinsam auf einen besseren Schutz des Luftraums an der NATO-Ostflanke. Der Präsident von Litauen fordert nach einem Treffen mit seinem finnischen Kollegen bessere Aufklärung und stärkere Abwehrkapazitäten. Sie wollen auch enger mit der Ukraine zusammenarbeiten. In der Vergangenheit waren immer wieder fehlgeleitete ukrainische Drohnen in den Luftraum der baltischen Staaten und Finnlands eingedrungen. Kommt Manuel Neuer doch zurück zur Fußballnationalmannschaft? Laut Sky steht der 40-Jährige trotz Rücktritt tatsächlich auf der vorläufigen 55er-Liste für die Weltmeisterschaft. Demnach hat Bundestrainer Nagelsmann auch schon mit Neuer über ein mögliches Comeback als Nummer 1 gesprochen. Die endgültige Entscheidung fällt dann voraussichtlich erst in den nächsten Tagen. Den finalen 26er-Kader will Nagelsmann nächste Woche bekannt geben. Im DFB-Pokalfinale der Frauen steht der FC Bayern als Sieger fest. Die Münchnerinnen haben Wolfsburg mit 4:0 besiegt und haben sich damit das Double gesichert. Für die Wolfsburgerin Alexandra Popp also kein Abschiedstitel am Vatertag. Die 35-Jährige hat dabei ganz besonders an ihren Vater gedacht. Der ist 2022 gestorben, wie sie nach dem Spiel gesagt hat. Unter Tränen hat sie erklärt, dass ihr Vater ihr größter Kritiker und zugleich ihr größter Förderer war. Mit insgesamt 13 Pokalsiegen verlässt Popp Wolfsburg nach fast 14 Jahren und wechselt zur neuen Saison zu Borussia Dortmund.
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5: Teils nass ist es hier in der Nacht bei uns hier in Oberbayern. Windig ist es auch. Die Tiefstwerte liegen so bei 7 Grad. Ja, und heute der Feiertag, Christi Himmelfahrt, der Vatertag. Es geht wechselhaft weiter. Nur ab und zu zeigt sich mal die Sonne. Meist ist es bewölkt. Teilweise kommt Regen runter und es weht ein lebhafter Wind. Die Top-Temperaturen um die 12 Grad. Ja, und ähnlich unbeständig geht es dann auch am Freitag und am Samstag weiter.
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4: Das können wir kurz machen, uns liegen aktuell keine Meldungen vor. Wir wünschen alle gute und sichere Fahrt.
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2: Ich bin Yves Simon. Beim Katholikentag in Würzburg, da stellt sich heute Bundeskanzler Merz den Fragen von Jugendlichen. Gleichzeitig aber ist auch eine Demo unter dem Motto Gemeinsam für eine Zukunft ohne Merz und Menschenfeindlichkeit angemeldet. Da dürften rund 800 Teilnehmende da sein. Außerdem wird Bundestagspräsidentin Klöckner erwartet. Insgesamt bietet der Katholikentag mit bis zu 60.000 Gästen ein Programm aus Gottesdiensten, Diskussionen und Kultur an. In diesem Jahr unter dem Leitwort Hab Mut, steh auf. US-Präsident Trump hat ja immer wieder Drohungen gegen Kuba ausgesprochen. Jetzt aber hat es ein seltenes Spitzentreffen zwischen den USA und der kubanischen Führung gegeben. CIA-Direktor Radcliffe hat in Havanna ranghohe Vertreter des Innenministeriums getroffen. Laut kubanischer Regierung ist das Treffen auf Wunsch Washingtons zustande gekommen. Medien zufolge sind die USA zu ernsthaften Gesprächen über Wirtschafts- und Sicherheitsthemen bereit, aber nur dann, wenn Kuba vorher grundlegende Veränderungen einleitet. Nach gleich mehreren Drohnenzwischenfällen drängen Litauen und Finnland gemeinsam auf einen besseren Schutz des Luftraums an der NATO-Ostflanke. Der Präsident von Litauen fordert nach einem Treffen mit seinem finnischen Kollegen bessere Aufklärung und stärkere Abwehrkapazitäten. Sie wollen auch enger mit der Ukraine zusammenarbeiten. In der Vergangenheit waren immer wieder fehlgeleitete ukrainische Drohnen in den Luftraum der baltischen Staaten und Finnlands eingedrungen. Im DFB-Pokalfinale der Frauen steht der FC Bayern als Sieger fest. Die Münchnerinnen haben Wolfsburg mit 4:0 besiegt und haben sich damit das Double gesichert. Für die Wolfsburgerin Alexandra Popp also kein Abschiedstitel am Vatertag. Die

0: Sonne, meist ist es bewölkt, teilweise kommt Regen runter und es weht ein lebhafter Wind. Die Top-Temperaturen um die 12 Grad. Ja, und ähnlich unbeständig geht es dann auch am Freitag und am Samstag weiter.
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3: Mit Yves Simon. Guten Morgen. Um die Straße von Hormus nach dem Ende des Iran-Kriegs abzusichern, stellt Deutschland jetzt weiteres Personal und Geräte der Bundeswehr in Aussicht. Zum Beispiel könnten deutsche Stabsoffiziere die Mission mit anführen, heißt es aus dem Verteidigungsministerium. Für uns berichtet aus Berlin Jan-Henner Reitze.
4: Minenräumen und vor allem Öltanker entlang der aktuell noch blockierten Straße von Hormus schützen. So könnte ein internationaler Einsatz aussehen, wenn sich die USA und der Iran endlich auf ein Friedensabkommen einigen. Auch als Motivation für US-Präsident Trump, einen Deal zu machen, hat Deutschland schon erklärt, dass für eine solche Mission ein Minenjagdboot und ein Versorgungsschiff bereitstehen und legt jetzt weiteres Gerät, Taucher und hochrangige Führungskräfte obendrauf.
3: Beim Katholikentag in Würzburg stellt sich heute Bundeskanzler Merz am Vormittag den Fragen von Jugendlichen. Den Besuch finden aber nicht alle gut. Die Veranstaltung wird deswegen auch von einer Demo begleitet. Unter dem Motto "Gemeinsam für eine Zukunft ohne Merz und Menschenfeindlichkeit" demonstrieren etwa 800 Teilnehmende. So viele sind zumindest angemeldet. Heute starten die schriftlichen Abschlussprüfungen für 24.500 Schülerinnen und Schüler an den bayerischen Fachoberschulen und Berufsoberschulen. Los geht es mit dem Fach Deutsch. Voss und Boss ermöglichen neben den Gymnasien noch einen zweiten Weg zu einem Studium an den Hochschulen und Universitäten. An den Gymnasien, da sind die schriftlichen Abi-Prüfungen schon durch. An den Mittel- und Realschulen geht's dann erst nächsten Monat mit den schriftlichen Prüfungen los. Nach dem Hantavirus-Ausbruch auf dem Kreuzfahrtschiff Hondius wollen Wissenschaftler jetzt die Herkunft des Virus genauer klären. Sie reisen deshalb heute nach Argentinien. Von dort war die Kreuzfahrt gestartet. Dort soll untersucht werden, ob Nagetiere vor Ort das Virus möglicherweise übertragen haben könnten. Hantavirus-Fälle hat es in der Region seit 30 Jahren nicht mehr gegeben. Heute startet die Eishockey-Weltmeisterschaft in der Schweiz. Deutschland ist auch heute schon direkt dran. Um 16.20 Uhr geht es gegen Finnland.
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5: Ja, und heute überwiegen die dichten Wolken. Auflockerungen gibt es immer wieder, aber die sind recht selten heute. Ansonsten viele Wolken und immer wieder Schauer und Gewitter. Tagestopwerte 11 bis 14 Grad. Morgen, der Samstag, startet ebenfalls durchwachsen. Viele Wolken, immer wieder regnerisch. Es lockert gelegentlich auf, aber es bleibt morgen doch recht selten. Tagestopwerte bis zu 14 Grad.
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5: Guten Morgen auf die Straßen. Vorsicht bitte, da haben wir gerade die A8 Salzburg Richtung München. Zwischen Bernau und Fraßdorf, da ist eine Plane auf der Straße. Ansonsten alles frei soweit.
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5: Bei den Blitzern habe ich noch nichts für euch. Wenn ihr was habt, gerne her damit, per Telefon, per WhatsApp. Beides unter 08000 1064 1064.
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5: Schönen guten Morgen euch. Ja, und für alle, die sich den Brückentag heute nicht nehmen konnten, jetzt wird es Zeit, langsam aufzustehen. Aber wir machen uns einfach ganz schön heute, schön entspannt. Jetzt mit einem eurer Lieblings-80er. Hier sind die Rainbirds mit Blueprint.

12:05. Hier ist das Top FM Frühstücksradio. Und heute dürft ihr wieder DJ spielen bei uns. Unser Musikchef, der hat auch Brückentag. Und deswegen ist wieder Wünsch dir was Freitag. Das heißt, wir spielen eure Lieblingssongs, egal ob schon 100.000 Mal gehört oder Klassiker, den sonst keiner spielt. Schickt uns eure Musikwünsche rein, einfach per WhatsApp unter 08000 1064 1064. Heute gibt's wieder unseren Top FM Wünsch dir was Freitag. Und dann spielen wir eure Musikwünsche. Ab 10 immer um kurz vor halb. Und der hier zum Beispiel, der liegt auch ganz weit vorne bei euren Wünschen mit dabei. Billy Ocean mit Caribbean Queen. Schönen guten Morgen euch.

0: 5 vor 16. Schönen Freitagmorgen euch. Hier ist das Top FM Frühstücksradio.
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0: In Freising geht das Uferlos-Festival ins letzte Wochenende. Nochmal das herrliche Flair im XXL-Wohnzimmer genießen. Mit Kinderschminken, Workshops zum Beispiel rund um Tanz und Kultur, Live-Musik, leckerem Essen und viel mehr. Weißbierkarussell ist auch immer ein Geheimtipp. Das Uferlos-Festival in Freising geht noch bis Sonntag. Und am Wochenende gibt's bei uns in Oberbayern jede Menge Feuerwehrfeste. In Herrsching am Ammersee ist morgen Tag der offenen Tür. Am Nachmittag gibt's ja unter anderem eine große Fahrzeugschau. Am Münchner Odeonsplatz ist großer Blaulichttag und in Heimhausen im Kreis Dachau, da ist gerade die Festwoche der Freiwilligen Feuerwehr. Da gibt's am Wochenende noch Festgottesdienst, Partyabend und große Fahrzeugschau.
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0: 5.24 Uhr, guten Morgen.
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1: Ich bin Yves Simon. Guten Morgen. Um die Straße von Hormus nach dem Ende des Iran-Kriegs abzusichern, stellt Deutschland jetzt weiteres Personal und Geräte der Bundeswehr in Aussicht. Zum Beispiel könnten deutsche Stabsoffiziere die Mission mit anführen, heißt es aus dem Verteidigungsministerium. Für uns berichtet aus Berlin Jan-Henner Reitze.
2: Minenräumen und vor allem Öltanker entlang der aktuell noch blockierten Straße von Hormus schützen. So könnte ein internationaler Einsatz aussehen, wenn sich die USA und der Iran endlich auf ein Friedensabkommen einigen. Auch als Motivation für US-Präsident Trump, einen Deal zu machen, hat Deutschland schon erklärt, dass für eine solche Mission ein Minenjagdboot und ein Versorgungsschiff bereitstehen und legt jetzt weiteres Gerät, Taucher und hochrangige Führungskräfte obendrauf.
1: Beim Katholikentag in Würzburg stellt sich heute Bundeskanzler Merz am Vormittag den Fragen von Jugendlichen. Den Besuch finden aber nicht alle gut. Die Veranstaltung wird deswegen auch von einer Demo begleitet. Unter dem Motto "Gemeinsam für eine Zukunft ohne Merz und Menschenfeindlichkeit" demonstrieren etwa 800 Teilnehmende. So viele sind zumindest angemeldet. Heute starten die schriftlichen Abschlussprüfungen für 24.500 Schülerinnen und Schüler an den bayerischen Fachoberschulen und Berufsoberschulen. Los geht es mit dem Fach Deutsch. Voss und Boss ermöglichen neben den Gymnasien noch einen zweiten Weg zu einem Studium an den Hochschulen und Universitäten. An den Gymnasien, da sind die schriftlichen Abi-Prüfungen schon durch. An den Mittel- und Realschulen geht's dann erst nächsten Monat mit den schriftlichen Prüfungen los. Heute startet die Eishockey-Weltmeisterschaft in der Schweiz. Deutschland ist auch heute schon direkt dran. Um 16.20 Uhr geht es gegen Finnland.
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3: Ja, heute ist es weiter durchwachsen. Wir haben viele Wolken. Es lockert nur hin und wieder auf. Aber dazu gibt es immer wieder Schauer und auch Gewitter. Tagestopwerte heute 11 bis 14 Grad. Morgen dann das Gleiche nochmal. Wir haben immer wieder dicke Wolken, Regen. Im Tagesverlauf lockert es auch mal ein bisschen auf. Die Tagestopwerte, die liegen bei 8 bis 14 Grad.
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3: Guten Morgen auf die Straßen. Da dauert's gerade länger, und zwar auf der A93 Rosenheim Richtung Kiefersfelden. Zwischen dem Inntal-Dreieck und Kiefersfelden, da braucht ihr 28 Minuten länger. Ansonsten alles frei soweit.
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3: Da habe ich noch keinen für euch. Wenn ihr was habt, gerne her damit. Per Telefon, per WhatsApp. Beides unter 08000 1064 1064. Merci dabei.
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3: Schönen guten Morgen euch, und heute am Brückentag, da lassen wir uns gleich gar nicht stressen. Wir starten entspannt rein, gleich mit Linkin Park und Burn It Down. Und das hier ist einer eurer Lieblings-80er. Hier ist Cher mit If I Could Turn Back Time. Lasst es euch gut gehen. 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

5.40 Uhr, Freitagmorgen. Und am Brückentag arbeiten hat tatsächlich auch seine Vorteile. Ob mit dem Auto oder mit der Bahn, schon allein der Weg zur Arbeit heute ist viel entspannter. Voll viele haben frei. Und die, die übers Wochenende weggefahren sind, die stehen bestimmt am Sonntag wieder total im Stau. Wir heute aber ausnahmsweise mal gar nicht. Machen wir das Beste draus. Irgendwer muss ja am Brückentag arbeiten. Und mit der Lieblingsmusik im Ohr, da kriegen wir das auch gemeinsam hin. Jetzt mit Starship hier bei Radio Top.

0: Hier ist das Top FM Frühstücksradio. Schönen guten Morgen.
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0: Morgen ist das große Finale beim Eurovision Song Contest, ist in Wien und mittendrin Australien. Aber beim Eurovision Song Contest treten doch eigentlich nur Länder aus Europa gegeneinander an. Warum macht Australien denn da mit?
2: Der ESC ist in Australien seit Jahrzehnten extrem beliebt. Da wird der Wettbewerb sogar live übertragen, trotz Zeitverschiebung mitten in der Nacht. Zum 60. Geburtstag vom ESC hat Australien deshalb 2015 zum ersten Mal als Gast teilnehmen dürfen. Und das ist so gut angekommen, dass das Land seitdem regelmäßig eingeladen wird. Möglich ist das, weil der australische Fernsehsender Partner der Europäischen Rundfunkunion ist, also der Organisation hinter dem ESC. Australien liegt also zwar nicht in Europa, gehört beim ESC aber inzwischen trotzdem irgendwie dazu.
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2: Mit Zoe Mesenbrink, schönen guten Morgen. In vielen Haushalten bei uns in Oberbayern ist die Aufregung heute groß. Für die Schülerinnen und Schüler an den Fach- und Berufsoberschulen starten heute die schriftlichen Abschlussprüfungen. Angela Kress aus der Top-FM-Nachrichtenredaktion berichtet.
3: Etwa 24.500 Schülerinnen und Schüler werden zu den Prüfungen antreten. Kultusministerin Anna Stolz sagte:
4: Geht diese Herausforderung mit Selbstvertrauen, Zuversicht und Entschlossenheit an. Ihr habt das Wissen und das Können, das es braucht, um diese Challenge mit Bravour zu meistern.
3: Los geht's im Fach Deutsch. Die Zeugnisse gibt's dann für alle, die Prüfungen erfolgreich ablegen, am 8. Juli. Angela Kress, Nachrichtenredaktion.
2: Jetzt im Frühling werben viele Werkstätten mit einem Frühjahrscheck am Auto. Der ADAC befürwortet das, erinnert jetzt aber nochmal daran, dass solche Checks auch zur Kostenfalle werden können. Auffällig ist zum Beispiel, wenn Autofahrer zu einer sofortigen Entscheidung gedrängt werden. Um nicht in einer Kostenfalle zu landen, empfiehlt der ADAC, sich eine zweite Meinung einzuholen, telefonisch oder in einer anderen Werkstatt. Wer mit der S-Bahn nach München will, braucht am Wochenende Geduld. Die Stammstrecke wird von heute Abend bis Montag früh gesperrt, nur die S7 fährt planmäßig. Grund dafür sind Stellwerkarbeiten am Ostbahnhof, ein Ersatzverkehr mit Bussen ist geplant. Wie genau ihr von A nach B kommt, könnt ihr auf topfm.de nachlesen.
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5: Alles Wichtige aus der Stadt, einfach mal direkt aufs Handy. Genau das steckt hinter der neuen Landsberg am Lech-App. Die ist jetzt vorgestellt worden und soll Infos aus dem Rathaus, Events, Vereine und Services an einem Ort bündeln. Heißt, Öffnungszeiten checken, Termine finden oder schnell was nachschauen. Alles mit ein paar Klicks. Und wenn's mal hakt, hilft sogar ein KI-Chatbot rund um die Uhr weiter. Landsberg will Kommunikation schaffen, die nicht kompliziert ist, sondern einfach direkt in der Hosentasche landet. Aus Landsberg, Clara Berg.
2: Und mehr Nachrichten aus Oberbayern gibt's auch wieder in einer halben Stunde in den Top-FM-Nachrichten.
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7: Heute bleibt's weiter durchwachsen. Wir haben viele dichte Wolken, hin und wieder ein bisschen aufgelockert, aber ansonsten auch Schauer und Gewitter. Tagestopwerte 11 bis 14 Grad. Morgen bleibt's genauso, es wird nur noch mal ein bisschen kühler.
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7: Guten Morgen auf die Straßen. Vorsicht bitte, B472 Peiting Richtung Bad Tölz. Zwischen Bad Heilbrunn und Bad Tölz, da liegt ein totes Reh, hat uns die Mia gemeldet. Dankeschön. Dann haben wir die A93 Rosenheim Richtung Kiefersfelden. Zwischen dem Inntal-Dreieck und Kiefersfelden, da dauert es 15 Minuten länger. Überall sonst alles frei soweit.
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7: Geblitzt wird unter Haching am Oberweg. Fürstenfeldbruck, die Fürstenfelder Straße, kommt vom Ali. Dankeschön. Neuching, Kreis Erding, Münchner Straße. Und wenn ihr noch was habt, gerne her damit. Per Telefon, per WhatsApp. Beides unter 08000 1064 1064.

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1: Schönen guten Morgen. Grüße an alle, die jetzt schon wach sind und auch heute am Brückentag arbeiten müssen. Jetzt werden wir mal ein bisschen Schwung in die Bude hier bringen mit Phil Collins und ihr Can't Hurry Love. Schönen guten Morgen.

0: 10:06. Hier ist das Top FM Frühstücksradio und für viele ist heute der perfekte Brückentag. Ausschlafen, Kurztrip, verlängertes Wochenende. Nur Bayerns Schülerinnen und Schüler sitzen heute ganz normal im Klassenzimmer. Der Bayerische Elternverband sagt jetzt Schluss damit. Der Freitag nach Christi Himmelfahrt soll künftig schulfrei sein und dafür läuft sogar schon eine Petition. Martin Löwe ist Landesvorsitzender des Bayerischen Elternverbands. Welche Probleme bringt die aktuelle Regelung für Familien denn mit sich, Herr Löwe?
1: Sie haben ein Betreuungsproblem, weil Betreuungseinrichtungen oftmals schließen, Betriebe Urlaub verhängen zwangsweise, aber für die Schulen Schulpflicht besteht. Und somit kann also, selbst wenn für den Tag Urlaub genommen wird, er nicht genutzt werden für die Familie, weil eben Kinder zur Schule gehen müssen.
0: Die Schulkinder sollen also künftig heute auch frei haben und das Kultusministerium soll schauen, an welche Stelle man dafür den freien Tag tauschen könnte. Es wäre also kein zusätzlicher freier Tag, sondern ein Tausch. Wenn die Petition Erfolg hat, bräuchte die Umsetzung aber eine Weile und würde wohl frühestens ab 2030 gelten. Wie findet ihr die Idee, wenn die Schulkinder den Brückentag heute grundsätzlich auch frei hätten? Schickt mir eine WhatsApp an die 08000 1064 1064. Ihr hört Radio Top FM. Einen schönen Freitagmorgen euch.

0: Staffel nach Exodus. Ohne sie hätten wir früher wahrscheinlich gar nichts gecheckt. Die Rede ist von der Bravo. Hier ist das Top FM Frühstücksradio. Und die Bravo, die hat uns durch die Phase des Erwachsenenwerden begleitet. Mit Starschnitten, Fotolove-Stories und natürlich Dr. Sommer. Der Mann wusste damals einfach alles, ne? Danach waren wir aufgeklärt. Dieses Jahr wird die Bravo 70 Jahre alt und RTL zeigt dazu am Sonntagabend eine große Jubiläumsdoku. Welche Erinnerungen habt ihr noch an die Bravo? Wir haben euch mal in Starnberg gefragt.
1: Backstreet Boys und Kelly Family, weiß ich noch, hatte ich eine beste Freundin und die hat alles mögliche ausgeschnitten, wo auch nur Kelly Family drauf stand oder drin war.
2: Dr. Sommer.
3: Die Starschnitte, wer war denn? Nick Kershaw und so, 80er halt.
4: Oh, viele alte Jugenderinnerungen, alte Popgruppen, die es heute glaube ich nicht mehr gibt. Milli Vanilli.
5: Dass ich so in ein Bett verstecken musste, damit meine Mutter sie nicht findet. Weil meine Mutter nicht wollte, dass ich die lese, ist aber ja auch schon eine Weile her.
0: Was sind denn eure Erinnerungen an die Bravo? Schickt mir eine WhatsApp an die 08000 1064 1064. Und wer in eurem Geburtstag auf dem Bravo-Cover war, das könnt ihr übrigens auch online im Bravo-Archivshop nachschauen.

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22: Mit Zoe Mesenbrink, schönen guten Morgen. Für über 24.000 bayerische Schülerinnen und Schüler wird es heute ernst. An den Fach- und Berufsoberschulen starten heute die schriftlichen Abschlussprüfungen. Los geht es mit Deutsch, nächste Woche geht es dann weiter mit Mathe, Englisch und dem vierten Prüfungsfach. Bahnchaos, Ausfälle und überstrapazierte Nerven. Von heute Abend bis Montag früh wird die S-Bahn-Stammstrecke in München gesperrt. Nur die S7 fährt regulär. Grund sind Stellwerkarbeiten am Ostbahnhof. Wie ihr trotzdem an euer Ziel kommt, seht ihr auf topfm.de. Erst vor rund 2 Wochen wurden sie aufgebaut. Jetzt müssen sich die Dachauer von den neuen Grillstellen am Stadtweiher wieder verabschieden. Nachdem beide Grillstellen nach so kurzer Zeit mutwillig beschädigt wurden, wird jetzt die Konsequenz gezogen. Abriss statt Reparatur. Große Freude bei den Fußballerinnen des FC Bayern. Nach der deutschen Meisterschaft haben die Frauen am Abend mit einem 4:0 gegen Wolfsburg auch den DFB-Pokal gewonnen. Am Montag dürfen wir die Mannschaft dann in München feiern. Am Nachmittag geht es für die Spielerinnen ins Rathaus und dann auch hoch auf den Rathausbalkon. Und mehr Nachrichten aus Oberbayern gibt's auch wieder in einer halben Stunde in den Top FM Nachrichten.
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23: In Lenggries, da messen wir gerade 4 Grad. Bei euch in Neufahrn bei Freising, das sind 6. Und heute kriegen wir dichte Wolken, immer wieder Regen. Nur selten lockert es auf. Tagestopwerte 10 bis 14 Grad. Morgen haben wir das Gleiche nochmal, nur wird's noch eine Spur kühler. Und am Sonntag dann Mix aus Sonne und Wolken, überwiegend trocken und 14 bis 17 Grad.
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23: Guten Morgen auf die Straßen. Gefahrenmeldungen gibt's bei uns immer zuerst. Vorsicht A9 Nürnberg Richtung München zwischen Einfahrt Eching und A9 Nürnberg Richtung München bei der Einfahrt Eching. Da liegen Gegenstände auf der Fahrbahn und zwar mehrere Spanngurte. Und A9 München Richtung Nürnberg zwischen Dreieck Holledau und Langenbruck, da liegen Gegenstände auf der Straße. A93 Rosenheim Richtung Kiefersfelden. Zwischen dem Inntal-Dreieck und Kiefersfelden, da staut sich's, braucht ihr momentan 20 Minuten länger. Sonst alles frei.
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23: Asling, Kreis Ebersberg, die Grafingerstraße. Seeshaupt, Kreis Weilheim-Schongau, Osterseenstraße kommt vom Uwe, merci dir. Fürstenfeldbruck, Fürstenfelder Straße und Neuching, Kreis Erding, die Münchner Straße. Wenn ihr noch was beisteuern wollt, jederzeit 08000 1064 1064, die Nummer zu uns für Telefon und für WhatsApp.
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23: Einen schönen guten Morgen wünsche ich euch. Und jetzt haben Forscher herausgefunden, was es braucht, dass wir aus Fehlern wirklich lernen. Ziemlich kurios. Verrate ich euch um 6.40 Uhr in meinem Top FM Newspresso. Schönen guten Morgen euch.

0: 6.40 Uhr. Hier ist das Top FM Frühstücksradio und jetzt die Gesprächsthemen des Tages.
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0: Die Herren haben noch die Chance, die Damen haben schon mal vorgemacht, wie es geht. Die Bayern haben gestern das erste Double klar gemacht. Die Damen haben das DFB-Pokalfinale gegen Wolfsburg mit 4:0 gewonnen. Das DFB-Pokalfinale der Herren ist nächste Woche. Fehler gehören zum Leben. Und ob wir am Ende wirklich was draus lernen, ist eine andere Sache. Damit unser Gehirn aus einem Fehler überhaupt lernen kann, muss das sogenannte Fehlersignal extrem schnell kommen. Und zwar innerhalb von etwa 5 Millisekunden. Forscher sagen, kommt die Rückmeldung später, lernen wir daraus praktisch nichts. Stadtvögel wie Tauben haben wohl ein Problem mit Frauen. Forscher haben herausgefunden, die Vögel flüchten schneller, wenn sich Frauen nähern und halten im Schnitt sogar etwa einen Meter mehr Abstand, obwohl Kleidung und Körpergröße mit denen der Männer vergleichbar waren. Woran das liegt, ist noch unklar. Aber Unterschiede im Gang oder sogar im Geruch könnten eine Rolle spielen.
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0: Hier ist das Top FM Frühstücksradio. Einen schönen Freitagmorgen euch.
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0: Ja, gestern noch Vatertagstour, schön war's, aber boah, heute wieder in die Arbeit und der Schädel, der hämmert wie ein Presslufthammer. Juliane, du hast da einen ziemlich genialen SOS-Tipp gegen Katerkopfschmerzen.
2: Und der klingt erstmal unspektakulär, wirkt aber echt schnell. Frischer Aprikosensaft. Der kann bei Katerkopfschmerzen schon nach etwa 10 Minuten helfen. In den Aprikosen stecken nämlich Kalium und die Vitamine B und C und genau das, was der Körper nach einer langen Nacht dringend braucht. Und ganz wichtig, dazu ordentlich Wasser trinken.
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0: 6.54 Uhr und auch wenn wir heute am Brückentag arbeiten müssen, wir machen uns den Tag trotzdem schön. Gleich mit 2000er Rock von den Red Hot Chili Peppers und einer eurer Lieblings-90er ist mit dabei, Paul McCartney mit Hope of Deliverance. Und für viele Schülerinnen und Schüler heißt es heute natürlich nicht Brückentag. Die müssen heute wieder in den Unterricht und genau das will der Bayerische Elternverband jetzt ändern. Wie? Das verraten wir euch um 10 nach 7.
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23: Mit Zoe Mesenbrink. Schönen guten Morgen. An den Gymnasien bei uns in Oberbayern läuft das Abitur schon. Jetzt ziehen auch die Schülerinnen und Schüler an den Fach- und Berufsoberschulen nach. Heute starten dort die schriftlichen Abschlussprüfungen. Über 24.000 bayerische Schüler schreiben heute Deutsch. Am Montag geht es weiter mit dem vierten Prüfungsfach. Dann kommen Mathe und Englisch. Die Zeugnisse gibt es dann Anfang Juli. Grünes Licht für den Ausbau der A92 im Münchner Norden. Zwischen Feldmoching und Neufahren soll die Autobahn auf 6 Fahrspuren erweitert werden. Jetzt hat die oberbayerische Regierung den Planfeststellungsbeschluss erlassen. Insgesamt soll auf einer Strecke von etwa 12 Kilometern in beiden Fahrtrichtungen ein dritter Fahrstreifen entstehen. Zusätzlich sind auch Lärmschutzanlagen für bestimmte Abschnitte geplant. Durch den Ausbau sollen Pendler entlastet werden. Durch die Genehmigung kann das Projekt jetzt in die nächste Phase starten. Am Wochenende spielen die Sportfreunde Stiller und Eric Clapton in der Münchner Olympiahalle. Der FC Bayern spielt in der Allianz Arena gegen den 1. FC Köln. Und Besucher, die dafür mit der S-Bahn reinfahren wollen, brauchen ziemlich viel Geduld. Wegen Stellwerkarbeiten am Ostbahnhof wird die Stammstrecke von heute Abend bis Montag früh gesperrt. Stattdessen fahren Ersatzbusse. Die S7 ist die einzige S-Bahn, die weiter ganz normal fährt. Alle Infos zur Stammstreckensperrung gibt's auf topfm.de.
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5: Im Garten vom Münchenstifthaus St. Josef gibt's jetzt ein kleines Paradies für alle, die gerne teilen. Dort steht nämlich ein neuer Kreislaufschrank, quasi eine Tauschbörse für Geschirr, Bücher oder Deko. Reinlegen, was man nicht mehr braucht und einfach wieder mitnehmen, was gefällt, vollkommen kostenlos. Die Idee dahinter ist, weniger wegwerfen, mehr weitergeben und genau das kommt im Viertel richtig gut an. Aus München, Pia Wörz.
23: Und mehr Nachrichten aus Oberbayern gibt's auch wieder in einer halben Stunde in den Top FM Nachrichten.
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8: Dann messen wir in Herrsching am Ammersee. Gerade 6 Grad. München im Werksviertel Mitte, da sind es ebenfalls 6. Und heute geht's rauf auf 10 bis 14 Grad Tagestopwerte. Dazu haben wir heute dichte Wolken, immer wieder Regen. Nur selten lockert's auf. Morgen das gleiche nochmal. Nur noch eine Spur kühler. Sonntag dann perfekt für den Ausflug. Wir haben einen Mix aus Sonne und Wolken. Überwiegend trocken ist es bei 14 bis 17 Grad.
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8: Guten Morgen auf die Straßen. Da dauert es am längsten gerade auf der A93 Rosenheim Richtung Kiefersfelden. Zwischen Inntal-Dreieck und Kiefersfelden müsst ihr eine halbe Stunde plus rechnen. Und die A8 München Richtung Salzburg zwischen Rosenheim West und dem Inntal-Dreieck da 4 Minuten plus. Sonst alles frei soweit.
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8: Fürstenfeldbruck, die Fürstenfelder Straße. Dann habe ich mit dabei Astling im Kreis Ebersberg, ist das hier die Grafinger Straße. Dann ist am Start hier... Ah, jetzt erzähl ich's. Wolfesinger Straße in Zornedingen, Kreis Ebersberg, kommt von der Simone. Dankeschön. Und da kommt jetzt gerade noch ein Verkehrsmelder von Michi rein. Servus, wo steht er denn?
10: Auf der Fürstenfelder Straße beim Sportplatz in Fürstenfeldbruck.
8: Alles klar, ist notiert. Dankeschön. Wenn ihr noch was habt, gerne her damit per Telefon, per WhatsApp. Beides unter 08000 1064 1064.
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8: Schönen guten Morgen euch. Hier ist das Top FM Frühstücksradio und heute heißt für viele Brückentag. Aber nicht für die Schulkinder. Für die ist heute ganz normal Schule. Und wie das jetzt der Bayerische Elternverband ändern will, das hört ihr gleich um 10 nach 7. Aber jetzt erstmal Paul McCartney mit Hope of Deliverance. Schönen guten Morgen.

0: ist das Top FM Frühstücksradio und für viele heißt es heute Brückentag, aber nicht für die Schülerinnen und Schüler. Für die ist heute natürlich ganz normal Schule. Genau das will der Bayerische Elternverband ändern und hat dafür jetzt eine Petition gestartet. In anderen Bundesländern, zum Beispiel in Baden-Württemberg, ist der Freitag nach Christi Himmelfahrt längst schulfrei. Wir haben darüber mit Martin Löwe gesprochen, dem Landesvorsitzenden des Bayerischen Elternverbands. Was ist denn so die bundesweite Regelung, Herr Löwe?
1: Ja, also es ist ja so, dass bundeseinheitlich nur die Anzahl der Ferientage geregelt ist. Das sind also inklusive der Samstage 75 Tage. Wie diese Ferientage in den einzelnen Bundesländern verwendet werden, ist jedem Bundesland selber überlassen.
0: Wichtig bei der Petition, es soll kein zusätzlicher Ferientag werden. Stattdessen müsste an anderer Stelle im Schuljahr ein freier Tag getauscht werden. Und selbst wenn die Petition Erfolg hat, würde die Regelung wohl frühestens ab 2030 kommen. Wie seht ihr das? Brückentag für Schüler, ja oder nein? Schickt mir eine WhatsApp an die 08000 1064 1064. Ihr hört Radio Top FM. Schönen guten Morgen.

0: Schönen guten Morgen euch. Hier ist das Top FM Frühstücksradio.
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0: In Freising geht das Uferlos-Festival ins letzte Wochenende. Nochmal das herrliche Flair im XXL-Wohnzimmer genießen. Mit Kinderschminken, Workshops zum Beispiel rund um Tanz und Kultur, Live-Musik, leckerem Essen und viel mehr. Weißbierkarussell ist auch immer ein Geheimtipp. Das Uferlos-Festival in Freising geht noch bis Sonntag. Und am Wochenende gibt's bei uns in Oberbayern jede Menge Feuerwehrfeste. In Herrsching am Ammersee ist morgen Tag der offenen Tür. Am Nachmittag gibt's ja unter anderem eine große Fahrzeugschau. Am Münchner Odeonsplatz ist großer Blaulichttag und in Heimhausen im Kreis Dachau, da ist gerade die Festwoche der Freiwilligen Feuerwehr. Da gibt's am Wochenende noch Festgottesdienst, Partyabend und große Fahrzeugschau.
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0: legendär. Dieses Soli, ja, Toto Rosanna hier bei Radio Top FM. Schönen guten Morgen euch. 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
24: Mit Zoe Mesenbrink. Schönen guten Morgen. Für die über 24.000 Schülerinnen und Schüler an den Fach- und Berufsoberschulen bei uns in Bayern geht es heute in die heiße Phase. Mit dem Fach Deutsch starten heute die schriftlichen Abschlussprüfungen. Kultusministerin Anna Stolz spricht den Schülern nochmal Mut zu und erinnert daran, mit Selbstvertrauen an die Prüfungen zu gehen. Ob fürs Shopping, als Familienausflug oder zum Feiern. Wer am Wochenende mit der S-Bahn nach München will, sollte davor unbedingt nochmal auf den Plan schauen. Denn ab heute Abend ist die Stammstrecke bis Montag früh gesperrt. Die Bahn stellt aber Ersatzbusse. Wie welche S-Bahnen fahren, seht ihr auf topfm.de. Nach dem Münchner Frühlingsfest ist vor der Wiesn und da gibt's zwischen all der Ungewissheit jetzt zumindest eins, das klar ist. Mehrere Wirte haben beschlossen, die Händelpreisbremse zu ziehen. Heißt, sie wollen die Preise für das Essen voraussichtlich nicht erhöhen. Besucher müssen also zumindest beim Händel nicht tiefer in die Tasche greifen. Sobald es wärmer wird, sind auch deutlich mehr Radfahrerinnen und Radfahrer unterwegs. Nach mehreren Unfällen in den letzten Wochen appelliert die Polizei Fürstenfeldbruck jetzt an Radfahrer, dringend einen Helm zu tragen, unabhängig davon, wie lang die Strecke ist. Außerdem sollten Räder auf Verkehrssicherheit geprüft werden. Und mehr Nachrichten aus Oberbayern gibt's auch wieder in einer halben Stunde in den Top FM Nachrichten.
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25: Ja, und heute, da wird's echt ein bisschen ungemütlich, gell? Wir haben immer wieder dichte Wolken, Regen, Schauer, nur selten lockert's auf. Tagestopwerte 10 bis 14 Grad. Haben wir noch nicht erreicht in Fürstenfeldbruck. Da messen wir im Stadtpark gerade 6 Grad. Bei euch in Dorfen sind's 7. Morgen das gleiche nochmal, sogar noch eine Spur kühler, nur 8 bis 14 Grad. Am Sonntag dann Mix aus Sonne und Wolken, überwiegend trocken und 14 bis 17 Grad die Tagestopwerte.
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25: Guten Morgen auf die Straßen. Da dauert's gerade am längsten auf der A93 Rosenheim Richtung Kiefersfelden. Zwischen Inntal-Dreieck und Kiefersfelden da 25 Minuten plus. Dann haben wir noch die A8 München Richtung Salzburg. Zwischen Rosenheim West und dem Inntal-Dreieck. Da momentan auch Stau, dauert's 5 Minuten länger. Sonst alles frei soweit.
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25: Steht einer in Moosinning, Kreis Erding, Erdinger Straße. Vaterstetten, Kreis Ebersberg, die Karl-Orff-Straße. Merci an Kai fürs Melden. Fürstenfeldbruck, Fürstenfelder Straße. Und in Seeshaupt, Kreis Weilheim-Schongau, die Osterseenstraße. Wenn ihr noch was habt, gerne her damit. Per Telefon, per WhatsApp. Beides unter 08000 1064 1064.
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25: Schönen guten Morgen euch. Viele genießen heute ihren freien Brückentag, außer natürlich die Schülerinnen und Schüler in Bayern, die müssen natürlich in die Schule. Genau das will der Bayerische Elternverband jetzt mit einer Petition ändern. Wie das ausschauen soll, darüber sprechen wir gleich um 7:45. Und was sagt ihr dazu? Findet ihr das gut, wenn die Kids heute schulfrei hätten, also grundsätzlich den Brückentag nach dem Christi Himmelfahrt immer frei hätten? Oder sagt ihr, nee, besser nicht? Schickt mir eine WhatsApp 08000 1064 1064. Und dabei habe ich einen eurer Lieblings-80er für euch. Hier ist Rick Springfield, My Love Somebody.

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1: 30 Sekunden und einen Buchstaben gibt's für euch. Und wir zocken diese Woche um eine Familienjahreskarte für Sea Life München, inklusive der neuen Behind-the-Scenes-Tour. Und wir spielen heute mit Simon aus München. Grüß dich, guten Morgen.
2: Servus.
1: Unsere Schiedsrichterin ist Juliane.
3: Lieber Simon, heute nochmal volle Konzentration. Cornelia und Juliane, die liegen ja aktuell vorne, haben 8 richtige geschafft. Das heißt die Wochenführung. Und die kannst du dir aber heute noch holen. Hier ist dein Buchstabe.
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1: einfach.
2: Weiter.
1: Die spannendsten 30 Sekunden deines Morgens starten jetzt. Ein Fluss mit L.
2: Der Lech.
1: Kleidungsstück.
2: Ein, weiter.
1: Im Zoo.
2: Ein, Luchs.
1: Möbelstück.
2: Ein, Liege.
1: Beruf.
2: Ein Lehrer.
1: Im Kinderzimmer.
2: Ein Luchs.
1: Getränk.
2: Eine Limo.
1: Hobby.
2: Laufen.
1: Im Gesicht.
2: Lippe.
1: Farbe.
2: Lila.
1: Elektrogerät.
3: Dann, mein Lieber, sage ich herzlichen Glückwunsch. 9 richtige hast du geschafft.
2: Super.
1: Das ist der Wolfsieg.
2: Super, freut mich.
1: Sehr ganz gut. Viel Spaß im Sea Life. Deine Tochter, die wird sich bestimmt freuen, ha?
2: Huh? Ja, auf jeden Fall. Die freut mich sehr.
1: Ach, cool. Genießt es und vielen Dank, dass ihr heute dabei wart.
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0: 7.47 Uhr. Viele haben heute frei, Brückentag, aber das gilt natürlich nicht für die Schulkinder in Oberbayern. Dafür setzt sich jetzt aber der Bayerische Elternverband ein und fordert mit einer Petition, der Tag nach Christi Himmelfahrt soll schulfrei sein. Dafür soll dann woanders ein Ferientag weggenommen werden. Hier ist das Top FM Frühstücksradio und bei dem Thema, da gehen die Meinungen echt komplett auseinander.
1: Also ich würde es super finden, weil mein Mann und ich, wir müssen ja frei nehmen an dem Tag, aber wir können nicht wegfahren, weil ja der Kleine trotzdem in die Schule gehen muss.
2: Ich bin berufstätige Mama und für mich wäre das eigentlich eine zusätzliche Belastung, wenn es nochmal einen Tag frei geben würde.
0: Und ein paar von euch hatten noch einen anderen Vorschlag. Schulfrei an Buß- und B-Tag abschaffen, eh immer logistisch schwierig für die Eltern und dafür den Tag nach Christi Himmelfahrt frei. Was meint ihr? Sollen die Schulkinder den Brückentag heute auch immer frei haben oder nicht? Schickt mir eine WhatsApp an die 08000 1064 1064. Ihr hört Radio Top FM, jetzt mit Guns N' Roses und Knockin' on Heaven's Door.

0: 7.51 Uhr.
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0: 5 vor 8, hier ist das Top FM Frühstücksradio. Schönen guten Morgen. Und wie wir jetzt beim Frühjahrscheck von unserem Auto einen Haufen Geld sparen können, hört ihr gleich in den Top FM Nachrichten um 8 bei Zoe Miesenbrink.
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12: Mit Zoe Mesenbrink, schönen guten Morgen. In vielen Haushalten bei uns in Oberbayern ist die Aufregung heute groß. Für die Schülerinnen und Schüler an den Fach- und Berufsoberschulen starten heute die schriftlichen Abschlussprüfungen. Angela Kress aus der TopFM Nachrichtenredaktion berichtet.
13: Etwa 24.500 Schülerinnen und Schüler werden zu den Prüfungen antreten. Kultusministerin Anna Stolz sagte:
14: Geht diese Herausforderung mit Selbstvertrauen, Zuversicht und Entschlossenheit an. Ihr habt das Wissen und das Können, das es braucht, um diese Challenge mit Bravour zu meistern.
13: Los geht's im Fach Deutsch. Die Zeugnisse gibt's dann für alle, die die Prüfungen erfolgreich ablegen, am 8. Juli. Angela Kress, Nachrichtenredaktion.
12: Gerade im Frühling werben viele Werkstätten mit einem Frühjahrscheck am Auto. Der ADAC befürwortet das, erinnert jetzt aber nochmal daran, dass solche Checks aber auch zur Kostenfalle werden können. Auffällig ist zum Beispiel, wenn Autofahrer zu einer sofortigen Entscheidung gedrängt werden. Um nicht in einer Kostenfalle zu landen, sollten Verbraucher sich in solchen Situationen den Schaden zeigen und einen Kostenvoranschlag anfertigen lassen. Allerdings noch keine Zusage geben. Der ADAC empfiehlt, sich eine zweite Meinung einzuholen, telefonisch oder in einer anderen Werkstatt. Wer mit der S-Bahn nach München will, braucht am Wochenende Geduld. Die Stammstrecke wird von heute Abend bis Montag früh gesperrt, nur die S7 fährt planmäßig. Grund dafür sind Stellwerkarbeiten am Ostbahnhof, ein Ersatzverkehr mit Bussen ist geplant. Wie genau ihr von A nach B kommt, könnt ihr auf topfm.de nachschauen.
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15: Hier in Garching könnt ihr jetzt wieder mitbestimmen, was in eurer Stadt so passiert. Beim Bürgerbudget stehen 100.000 Euro zur Verfügung und Bürgerinnen und Bürger konnten selbst Vorschläge einreichen. Zur Auswahl stehen dieses Mal zum Beispiel eine neue Minigolfanlage, ein neu gestalteter Spielplatz oder auch ein barrierefreies Rollstuhlkarussell. Ihr könnt jetzt zwischen 13 Ideen auswählen, welche umgesetzt wird. Abstimmen könnt ihr auf der Homepage der Stadt. Aus Garching, Pia Wörz.
12: Und mehr Nachrichten aus Oberbayern gibt's auch wieder in einer halben Stunde in den Top-FM-Nachrichten.
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16: Und wenn wir heute mal ein paar Sonnenstrahlen abbekommen, dann müssen wir die genießen, denn es lockert heute eher selten auf. Ansonsten haben wir dichte Wolken, immer wieder Regen und Tagestopwerte von 10 bis 14 Grad. In Pohing im Kreis Ebersberg messen wir gerade 8, in Kreiling im Kreis Starnberg, das sind ebenfalls 8. Morgen ist das schon fast die Maximaltemperatur, 8 bis 14 Grad, morgen dazu dicht bewölkt, regnerisch und selten lockert es auf. Und am Sonntag, da wieder freundlicher mit Sonne und Wolken, überwiegend trocken ist es, Tagestopwerte bis zu 17 Grad.
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16: Guten Morgen auf die Straßen. Da dauert es gerade eben am längsten auf der A93 Rosenheim Richtung Kiefersfelden, zwischen Inntal-Dreieck und Kiefersfelden, da 12 Minuten plus. Und die A8 München Richtung Salzburg, zwischen Bad Aibling und Inntal-Dreieck, da 6 Minuten plus. Überall sonst seid ihr gerade in unter 6 Minuten durch.
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16: Geblitzt wird Moos-Inning im Kreis Erding die Erdinger Straße. Dann an der B388 am Ortseingang von Moos-Inning kommt von Matthias, Dankeschön. Dachau, Josef-Scheidel-Straße und München die Rennbahnstraße beidseitig. Wenn ihr noch was gesehen habt, gerne her damit. Per Telefon, per WhatsApp. Beides unter 08000 1064 1064.
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16: Und für alle, die gerade erst aufstehen oder vielleicht schon in der Arbeit sind, weil heute nicht frei, wir machen uns den Morgen gemeinsam schön. Jetzt mit einem gute Laune Ohrwurm aus den 80ern. Daryl Hall und John Oates mit Maneater. Schönen guten Morgen.

0: Hier ist das Top FM Frühstücksradio und für viele ist heute der perfekte Brückentag. Ausschlafen, Kurztrip, verlängertes Wochenende. Nur Bayerns Schülerinnen und Schüler sitzen heute ganz normal im Klassenzimmer. Der Bayerische Elternverband sagt jetzt Schluss damit. Der Freitag nach Christi Himmelfahrt soll künftig schulfrei sein und dafür läuft sogar schon eine Petition. Martin Löwe ist Landesvorsitzender des Bayerischen Elternverbands. Welche Probleme bringt die aktuelle Regelung für Familien denn mit sich, Herr Löwe?
1: Sie haben ein Betreuungsproblem, weil Betreuungseinrichtungen oftmals schließen, Betriebe Urlaub verhängen zwangsweise, aber für die Schulen Schulpflicht besteht. Und somit kann also, selbst wenn für den Tag Urlaub genommen wird, er nicht genutzt werden für die Familie, weil eben Kinder zur Schule gehen müssen.
0: Die Schulkinder sollen also künftig heute auch frei haben und das Kultusministerium soll schauen, an welche Stelle man dafür den freien Tag tauschen könnte. Es wäre also kein zusätzlicher freier Tag, sondern ein Tausch. Wenn die Petition Erfolg hat, bräuchte die Umsetzung aber eine Weile und würde wohl frühestens ab 2030 gelten. Wie findet ihr die Idee, wenn die Schulkinder den Brückentag heute grundsätzlich auch frei hätten? Schickt mir eine WhatsApp an die 08000 1064 1064. Ihr hört Radio Top FM. Einen schönen Freitagmorgen euch.

0: Ohne sie hätten wir früher wahrscheinlich gar nichts gecheckt. Die Rede ist von der Bravo. Hier ist das Top FM Frühstücksradio. Und die Bravo, die hat uns durch die Phase des Erwachsenenwerden begleitet. Mit Starschnitten, Fotolove-Stories und natürlich Dr. Sommer. Der Mann wusste damals einfach alles. Ne? Danach waren wir aufgeklärt. Dieses Jahr wird die Bravo 70 Jahre alt und RTL zeigt dazu am Sonntagabend eine große Jubiläumsdoku. Welche Erinnerungen habt ihr noch an die Bravo? Wir haben euch mal in Starnberg gefragt.
1: Backstreet Boys und Kelly Family, weiß ich noch, hatte ich eine beste Freundin und die hat alles mögliche ausgeschnitten, wo auch nur Kelly Family drauf stand oder drin war.
2: Dr. Sommer.
3: Die Starschnitte, wer war denn? Nick Kershaw und so, 80er halt.
4: Oh, viele alte Jugenderinnerungen, alte Popgruppen, die es heute glaube ich nicht mehr gibt. Milli Vanilli.
5: Dass ich so in ein Bett verstecken musste, damit meine Mutter sie nicht findet. Weil meine Mutter nicht wollte, dass ich die lese, ist aber ja auch schon eine Weile her.
0: Was sind denn eure Erinnerungen an die Bravo? Schickt mir eine WhatsApp an die 08000 1064 1064. Und wer in eurem Geburtstag auf dem Bravo-Cover war, das könnt ihr übrigens auch online im Bravo-Archivshop nachschauen.

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14: Mit Zoe Mesenbrink. Schönen guten Morgen. Für über 24.000 bayerische Schülerinnen und Schüler wird es heute ernst. An den Fach- und Berufsoberschulen starten die schriftlichen Abschlussprüfungen. Die erste Prüfung ist Deutsch. Nächste Woche geht es dann weiter mit Mathe, Englisch und dem 4. Prüfungsfach. Bahnchaos, Ausfälle und überstrapazierte Nerven. Von heute Abend bis Montag früh wird die S-Bahn-Stammstrecke in München gesperrt. Nur die S7 fährt regulär. Grund für die Sperrung sind Stellwerkarbeiten am Ostbahnhof. Wie ihr trotzdem an euer Ziel kommt, seht ihr auf topfm.de. Erst vor rund 2 Wochen wurden sie aufgebaut. Jetzt müssen sich die Dachauer von den neuen Grillstellen am Stadtweiher wieder verabschieden. Nachdem beide Grillstellen nach so kurzer Zeit mutwillig beschädigt wurden, wird jetzt die Konsequenz gezogen und die lautet Abriss statt Reparatur. Große Freude bei den Fußballerinnen des FC Bayern. Nach der deutschen Meisterschaft haben die Frauen am Abend mit einem 4:0 gegen Wolfsburg auch den DFB-Pokal gewonnen. Am Montag dürfen wir die Mannschaft dann in München feiern. Am Nachmittag geht es für die Spielerinnen ins Rathaus und hoch auf den Rathausbalkon. Und mehr Nachrichten aus Oberbayern gibt's auch wieder in einer halben Stunde in den Top FM Nachrichten.
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15: Bei euch in München am Königsplatz messen wir gerade 8 Grad, genauso auch in Wolfratshausen. Und die Tagestopwerte gehen heute rauf auf 10 bis 14 Grad. Dichte Wolken gibt's, immer wieder Regen, nur selten lockert's auf. Morgen das gleiche, nochmal nur noch eine Spur kühler. Sonntag dann recht freundlich mit einem Mix aus Sonne und Wolken. Überwiegend trocken bleibt's bei bis zu 17 Grad.
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15: Guten Morgen auf die Straßen. Vorsicht bitte auf der A94 Passau-München zwischen Burghausen und Neuötting aus den beiden Richtungen. Da ist ein Reh auf der Straße. Dann dauert's länger und zwar auf der A93 Rosenheim Richtung Kiefersfelden zwischen dem Inntal-Dreieck und Kiefersfelden. 7 Minuten plus hier und die A8 München Richtung Salzburg zwischen Bad Aibling und dem Inntal-Dreieck. Da 10 Minuten plus. Ansonsten war's das soweit.
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15: Gräfelfing, Kreis München, Steinkirchner Straße. Dann auf der B388 am Ortseingang Moos Inning kommt vom Matze, Dankeschön, Dachau, Josef-Scheidel-Straße und in München die Wiesenfelser-Straße beidseitig. Wenn ihr noch was habt, gerne her damit, per Telefon, per WhatsApp, beides unter 08000 1064 1064.
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15: Ja, wenn uns das passiert, dann ist beschissen, auf jeden Fall. Warum wir bei unserem nächsten Walk durch die Stadt am besten eine Frau an unserer Seite haben, das hört ihr gleich um 20 vor 9 in meinem Top FM Newspresso. 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

0: Hier ist das Top FM Frühstücksradio und jetzt die Gesprächsthemen des Tages.
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0: Die Herren haben noch die Chance, die Damen haben schon mal vorgemacht, wie es geht. Die Bayern haben gestern das erste Double klar gemacht. Die Damen haben das DFB-Pokalfinale gegen Wolfsburg mit 4:0 gewonnen. Das DFB-Pokalfinale der Herren ist nächste Woche. Fehler gehören zum Leben. Und ob wir am Ende wirklich was draus lernen, ist eine andere Sache. Damit unser Gehirn aus einem Fehler überhaupt lernen kann, muss das sogenannte Fehlersignal extrem schnell kommen. Und zwar innerhalb von etwa 5 Millisekunden. Forscher sagen, kommt die Rückmeldung später, lernen wir daraus praktisch nichts. Stadtvögel wie Tauben haben wohl ein Problem mit Frauen. Forscher haben herausgefunden, die Vögel flüchten schneller, wenn sich Frauen nähern und halten im Schnitt sogar etwa einen Meter mehr Abstand, obwohl Kleidung und Körpergröße mit denen der Männer vergleichbar waren. Woran das liegt, ist noch unklar, aber Unterschiede im Gang oder sogar im Geruch könnten eine Rolle spielen.
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0: Hier ist das Top FM Frühstücksradio. Einen schönen Freitagmorgen euch.
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0: Ja, gestern noch Vatertagstour, Schewas, aber boah, heute wieder in die Arbeit und der Schädel, der hämmert wie ein Presslufthammer. Juliane, du hast da einen ziemlich genialen SOS-Tipp gegen Katerkopfschmerzen.
2: Und der klingt erstmal unspektakulär, wirkt aber echt schnell. Frischer Aprikosensaft. Der kann bei Katerkopfschmerzen schon nach etwa 10 Minuten helfen. In den Aprikosen stecken nämlich Kalium und die Vitamine B und C und genau das, was der Körper nach einer langen Nacht dringend braucht. Und ganz wichtig, dazu ordentlich Wasser trinken.
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0: 8.53 Uhr. Guten Morgen.
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16: Mit Zoe Mesenbrink. Schönen guten Morgen. An den Gymnasien bei uns in Oberbayern läuft das Abitur. Jetzt ziehen auch die Schülerinnen und Schüler an den Fach- und Berufsoberschulen nach. Heute starten dort die schriftlichen Abschlussprüfungen. Über 24.000 bayerische Schülerinnen und Schüler schreiben Deutsch. Am Montag geht es weiter mit dem vierten Prüfungsfach. Dann kommen Mathe und Englisch. Die Zeugnisse gibt's dann Anfang Juli für alle, die die Prüfungen erfolgreich abgelegt haben. Grünes Licht für den Ausbau der A92 im Münchner Norden. Zwischen Feldmoching und Neufahren soll die Autobahn auf 6 Spuren erweitert werden. Jetzt hat die oberbayerische Regierung den Planfeststellungsbeschluss erlassen. Insgesamt soll auf einer Strecke von etwa 12 Kilometern in beiden Fahrtrichtungen ein dritter Fahrstreifen entstehen. Zusätzlich sind auch Lärmschutzanlagen für bestimmte Abschnitte geplant. Durch den Ausbau sollen Pendler entlastet werden. Durch die Genehmigung kann das Projekt in die nächste Phase starten. Am Wochenende spielen die Sportfreunde Stiller und Eric Clapton in der Münchner Olympiahalle. Der FC Bayern spielt in der Allianz Arena gegen den 1. FC Köln. Und Besucher, die dafür mit der S-Bahn reinfahren wollen, brauchen Geduld. Wegen Stellwerkarbeiten am Ostbahnhof wird die Stammstrecke zwischen den Stationen Ostbahnhof und Isartor von heute Abend bis Montag früh gesperrt. Ein Ersatzverkehr mit Bussen steht bereit. Die S7 ist die einzige S-Bahn, die weiter ganz normal fährt. Alle Infos zur Stammstreckensperrung gibt's auf topfm.de.
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6: Landkreis Landsberg.
17: Alles Wichtige aus der Stadt einfach mal direkt aufs Handy. Genau das steckt hinter der neuen Landsberg am Lech App. Die ist jetzt vorgestellt worden und soll Infos aus dem Rathaus, Events, Vereine und Services an einem Ort bündeln. Heißt, Öffnungszeiten checken, Termine finden oder schnell was nachschauen. Alles mit ein paar Klicks. Und wenn es mal hakt, hilft sogar ein KI-Chatbot rund um die Uhr weiter. Landsberg will Kommunikation schaffen, die nicht kompliziert ist, sondern einfach direkt in der Hosentasche landet. Aus Landsberg, Clara Berz.
16: Und mehr Nachrichten aus Oberbayern gibt's auch wieder in einer halben Stunde in den Top-FM-Nachrichten.
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20: Ja, und wettertechnisch haben wir heute ja eher so einen durchwachsenen Tag. Wenn wir die Sonne mal sehen, dann dürfen wir uns freuen, weil das wird eher ein bisschen mau heute. Dichte Wolken, immer wieder Regen, nur selten lockert's auf. Tagestopwerte 10 bis 14 Grad. Morgen dann dicht bewölkt und regnerisch, ebenfalls nur wenig Sonne, 8 bis 14 Grad. Aber dann haben wir es überstanden. Erstmal am Sonntag, Mix aus Sonne und Wolken, überwiegend trocken und bis zu 17 Grad.
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20: Guten Morgen auf die Straßen. Da dauert's gerade am längsten auf der A93 Rosenheim Richtung Kiefersfelden. Zwischen dem Inntal-Dreieck und Kiefersfelden braucht ihr 23 Minuten länger. Und die A8 München Richtung Salzburg zwischen Bad Aibling und dem Inntal-Dreieck, da 5 Minuten plus. Ansonsten alles frei soweit.
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20: Neuching im Kreis Erding, die Münchner Straße. Dann in Gräfelfing, Kreis München, Steinkirchner Straße. Kommt von der Greta, Dankeschön. Dachau, Josef-Scheidel-Straße und München-Wiesentfelser Straße. Wenn ihr noch was habt, gerne her damit, per Telefon, per WhatsApp. Beides unter 08000 1064 1064. Vielen Dank.
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20: Also ich meine, am Brückentag arbeiten, gell? Ja, man könnte sich das jetzt schlecht reden, aber es hat natürlich auch Vorteile. Allein schon die Rush-Hour in der Früh. Hey, du kommst turbo entspannt in die Arbeit, keine Autos auf der Straße, die S-Bahnen sind leer. Ja, und noch dazu ist im Büro fast nichts los. Du, da kannst du mal das Radio so laut aufdrehen, wie es magst. Bei der Nummer zum Beispiel, hier ist Alphaville.

0: Schönen guten Morgen euch. Hier ist das Top FM Frühstücksradio.
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0: In Freising geht das Uferlos-Festival ins letzte Wochenende. Nochmal das herrliche Flair im XXL-Wohnzimmer genießen. Mit Kinderschminken, Workshops zum Beispiel rund um Tanz und Kultur, Live-Musik, leckerem Essen und viel mehr. Weißbierkarussell ist auch immer ein Geheimtipp. Das Uferlos-Festival in Freising geht noch bis Sonntag. Und am Wochenende gibt's bei uns in Oberbayern jede Menge Feuerwehrfeste. In Herrsching am Ammersee ist morgen Tag der offenen Tür. Am Nachmittag gibt's ja unter anderem eine große Fahrzeugschau. Am Münchner Odeonsplatz ist großer Blaulichttag und in Heimhausen im Kreis Dachau, da ist gerade die Festwoche der Freiwilligen Feuerwehr. Da gibt's am Wochenende noch Festgottesdienst, Partyabend und große Fahrzeugschau.
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19: mit Zoe Mesenbrink. Schönen guten Morgen. Für die über 24.000 Schülerinnen und Schüler an den Fach- und Berufsoberschulen bei uns in Bayern geht es in die heiße Phase. Mit dem Fach Deutsch starten heute die schriftlichen Abschlussprüfungen. Kultusministerin Anna Stolz spricht den Schülern nochmal Mut zu und erinnert daran, mit Selbstvertrauen an die Prüfungen zu gehen. Ob fürs Shopping, als Familienausflug oder zum Feiern, wer am Wochenende mit der S-Bahn nach München will, sollte davor unbedingt nochmal auf den Plan schauen. Denn ab heute Abend ist die Stammstrecke bis Montag früh gesperrt, die Bahn stellt aber Ersatzbusse. Wie welche S-Bahn fahren, seht ihr auf topfm.de. Nach dem Münchner Frühlingsfest ist vor der Wiesn und da gibt's jetzt schon mal eins, das klar ist. Mehrere Wirte haben beschlossen, die Hindl-Preisbremse zu ziehen. Heißt, sie wollen die Preise für das Essen voraussichtlich nicht erhöhen. Besucher müssten dann zumindest beim Hindl nicht tiefer in die Tasche greifen. Sobald es wärmer wird, sind auch deutlich mehr Radfahrerinnen und Radfahrer unterwegs. Nach mehreren Fahrradunfällen in den letzten Wochen appelliert die Polizei Fürstenfeldbruck jetzt dringend einen Helm zu tragen, unabhängig davon, wie lang die Strecke ist. Außerdem sollten Räder auf Verkehrssicherheit geprüft werden. Und mehr Nachrichten aus Oberbayern gibt's auch wieder in einer halben Stunde in den Top-FM-Nachrichten.
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21: Ja, und wenn wir heute ein paar Sonnenstrahlen einfangen können, dann müssen wir die genießen, denn wir haben heute dichte Wolken, immer wieder Regen, nur selten lockert's auf. Tagestopwerte 10 bis 14 Grad. In Moosburg am Stadion messen wir gerade 9, bei euch in Gräfelfing im Kreis München, da sind es ebenfalls 9. Das ist stellenweise schon mehr, als wir morgen erreichen, da haben wir nur 8 bis 14 Grad. Dicht bewölkt ist morgen, dazu regnerisch, selten lockert's auf. Und am Sonntag dann Mix aus Sonne und Wolken, überwiegend trocken bis zu 17 Grad.
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21: Guten Morgen auf die Straßen, da habe ich genau eine Meldung für euch. A93 Rosenheim Richtung Kiefersfelden. Zwischen dem Inntal-Dreieck und Kiefersfelden, da dauert es 20 Minuten länger.
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21: Steht einer in Polling, Kreis Weilheim-Schongau, Hugelfingerstraße, kommt von der Fiona, dankeschön. Seeshaupt, Kreis Weilheim-Schongau, die Osterseenstraße, Dachau, Josef-Scheidel-Straße und die Monika, die hat noch einen gesehen. Guten Morgen, wo steht er denn?
22: In der Schulstraße in Eichenau an der Schule. Alles Liebe, schönen Freitag für euch. Ciao.
21: Danke, Monika, wünschen wir dir auch. Und wenn ihr noch was habt, gerne anrufen oder eine WhatsApp schicken. Beides unter 08000 1064 1064.
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0: Hier ist das Top FM Frühstücksradio und für viele heißt es heute Brückentag, aber nicht für die Schülerinnen und Schüler. Für die ist heute natürlich ganz normal Schule. Genau das will der Bayerische Elternverband ändern und hat dafür jetzt eine Petition gestartet. In anderen Bundesländern, zum Beispiel in Baden-Württemberg, ist der Freitag nach Christi Himmelfahrt längst schulfrei. Wir haben darüber mit Martin Löwe gesprochen, dem Landesvorsitzenden des Bayerischen Elternverbands. Was ist denn so die bundesweite Regelung, Herr Löwe?
1: Ja, also es ist ja so, dass bundeseinheitlich nur die Anzahl der Ferientage geregelt ist. Das sind also inklusive der Samstage 75 Tage. Wie diese Ferientage in den einzelnen Bundesländern verwendet werden, ist jedem Bundesland selber überlassen.
0: Wichtig bei der Petition, es soll kein zusätzlicher Ferientag werden. Stattdessen müsste an anderer Stelle im Schuljahr ein freier Tag getauscht werden. Und selbst wenn die Petition Erfolg hat, würde die Regelung wohl frühestens ab 2030 kommen. Wie seht ihr das? Brückentag für Schüler? Ja oder nein? Schickt mir eine WhatsApp an die 08000 1064 1064. Ihr hört Radio Top FM. Schönen guten Morgen.

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14: Ich bin Joshua Heise. Die Bahnbranche fordert von Verkehrsminister Schnieder eine schnelle Reform der Trassenpreise, also der Schienenmaut, die Unternehmen an die Bahntochter InfraGo zahlen. Flixtrain-Chef Schwemmlein kritisiert im Spiegel, dass die Bahn nicht einfach alle Kosten ungeachtet der Netzqualität umlegen könne. Der EuGH hatte im April die Trassenpreisbremse gekippt. Jetzt drohen höhere Preise im Nahverkehr. Schnieder will die Reform aber erst im Dezember umsetzen. Vor der dänischen Insel Anholt ist ein toter Wal entdeckt worden. Das Tier liegt etwa 75 Meter vor der Küste und ist, wie dänische Medien berichten, wohl schon länger tot. Ob es sich um den mehrfach in der Ostsee gestrandeten Buckelwal handelt, soll jetzt untersucht werden. Diana Kramer berichtet.
15: Erste Bilder zeigen laut dänischen Medien wohl auch, dass die Haut des Tieres auffällig ist. Alles Daten, die darauf hindeuten, dass es sich um den Wal handeln könnte. Der Sender, den der Wal bei seiner Freilassung am 2. Mai in der Nordsee getragen hatte, lieferte bisher keine Daten. Die dänischen Behörden wollen jetzt Gewebeproben entnehmen, um Klarheit zu bekommen.
14: Die Stimmung in der deutschen Wohnungsbaubranche ist so stark eingebrochen wie seit 4 Jahren nicht. Das zeigen Zahlen des IFO-Instituts. Demnach sank der Geschäftsklimaindex von -19,3 auf -28,4 Punkte. So einen krassen Absturz gab es zuletzt im April 2022. Die Stimmung insgesamt ist aber besser. Grund für das Tief sind die geopolitische Unsicherheit sowie Lieferengpässe. An Bayerns Fach- und Berufsoberschulen starten heute die schriftlichen Abschlussprüfungen. Für die 24.500 Schülerinnen und Schüler geht es wie immer mit Deutsch los. Voss und Boss ermöglichen neben dem Gymnasium einen zweiten Weg zum Studium. Die Abiturprüfungen an Gymnasien sind schon durch. Die Abschlussprüfungen an den Mittel- und Realschulen starten erst nächsten Monat.
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16: Im Garten vom Münchenstifthaus St. Josef gibt's jetzt ein kleines Paradies für alle, die gerne teilen. Dort steht nämlich ein neuer Kreislaufschrank, quasi eine Tauschbörse für Geschirr, Bücher oder Deko. Reinlegen, was man nicht mehr braucht und einfach wieder mitnehmen, was gefällt, vollkommen kostenlos. Die Idee dahinter ist, weniger wegwerfen, mehr weitergeben und genau das kommt im Viertel richtig gut an. Aus München, Pia Wörz.
17: Und mehr Nachrichten aus Oberbayern wieder in einer Stunde in den Top FM Nachrichten.
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18: Am Schloss Fürstenried messen wir aktuell 9 Grad. Oberpframmern im Landkreis Ebersberg meldet 8 Grad. Ja, heute ist irgendwie alles dabei. Typisches Aprilwetter, würde ich sagen. Ein Mix aus Sonne, Wolken, aber auch dem einen oder anderen Regenschauer. Dazu ist es teils recht windig. Topwerte, die wir erreichen werden, liegen um die 14 Grad.
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18: Mit der A93 Rosenheim Richtung Kiefersfelden zwischen dem Inntal-Dreieck und Kiefersfelden 18 Kilometer Stauzeit plus 57 Minuten. Dann die B388 Ismaning Richtung Erding zwischen Moos-Inning und Moos-Inning Nord stockt Zeit plus 9 Minuten. Und die B304 zwischen der Bajowarnstraße und Harsch stockt aktuell hier ein Zeitplus von 8 Minuten.
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18: In Assling wird geblitzt, im Landkreis Ebersberg in der Grafinger Straße. In München ist es die Netzer Straße. Oberschleißheim hätten wir die Ingolstädter Landstraße für euch. In Fürstenfeldbruck blitzgefährlich die Fürstenfelder Straße. Und in Polling noch im Landkreis Weil am Schongau die Hugelfinger Straße. Staus und Blitzer meldet ihr gerne kostenlos per Anruf oder WhatsApp. Geht beides an die 08000 1064 1064.
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18: Und der sagt Servus, hallo, letzter Arbeitstag in dieser Woche. Die bringen wir quasi auch noch erfolgreich hinter uns mit den besten Songs aus 4 Jahrzehnten. The Course gleich mit am Start. Chris de Burgh, Taylor Dane, all das nach Ace of Base.

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0: Musik aus München am Wünsch dir was Freitag. Ein Wunsch von der Carina war das. Haben wir natürlich sehr gern gemacht. Die Jungs von Chloe und Mr. Brown hier bei uns bei Radio Top FM.
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0: Am Schwimmbad in Puchheim, da messen wir aktuell 10 Grad, 7 sind es bei euch in Garmisch-Partenkirchen. Ja, heute ist irgendwie gefühlt alles dabei an diesem Freitag. Mix aus Sonne, Wolken, aber auch dem einen oder anderen Regenschauer. Dazu ist es teils recht windig. Topwerte, die wir erwarten, liegen um die 14 Grad. Die weiteren Aussichten, auch am Wochenende bleibt uns das unbeständige Wetter leider erhalten.
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0: Mit der A9 München Richtung Nürnberg zwischen Manching und Ingolstadt Ost 2 Kilometer Stau. Hier dauert es 8 Minuten länger durch. Viel Geduld braucht ihr derzeit auf der A93. Rosenheim Richtung Kiefersfelden zwischen dem Inntal-Dreieck und Kiefersfelden. 17 Kilometer Stau mit einem Zeitplus von 60 Minuten. Dann die B2 Weilheim Richtung Mittenwald zwischen Spatzenhausen und Murnau. Auch hier stockender Verkehr, Zeitplus 10 Minuten. Und die B388 Ismaning Richtung Erding zwischen Moos-Inning und Moos-Inning Nord stockt hier ein Zeitplus von 8 Minuten. Und wo es sonst überall derzeit noch ein bisschen klemmt, seid ihr in unter 5 Minuten durch.
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0: Teure Bilder gibt's derzeit in München beidseitig. In der Netzer Straße in Oberschleißheim wird geblitzt, in der Ingolstädter Landstraße. Fürstenfeldbruck, die Fürstenfelder Straße, Pöcking, Landkreis Starnberg, am Schafflergraben. Und in Assling noch im Landkreis Ebersberg gibt's teure Bilder in der Grafinger Straße. Staus und Blitzer meldet ihr sehr gerne kostenlos per Anruf oder WhatsApp, gilt beides an die 08000 1064 1064.
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So bringen sie die 80er am Freitagvormittag bei Radio Top FM, das Electric Light Orchestra Calling America um 10.43 Uhr. Heute endet übrigens offiziell die Zeit, in der man nachts nochmal panisch die Pflanzen reindrückt. Heute verabschiedet sich nämlich die kalte Sophie, also die letzte der Eisheiligen, und danach ist Frost wirklich ziemlich unwahrscheinlich. Und das heißt bei ganz vielen heute, endlich dürfen die Pflanzen raus. Tomaten auf dem Balkon, Kräuter in die Sonne, Blumen in die Kästen. Für Gartenfans ist das quasi der offizielle Startschuss in die grüne Saison. Und irgendwie passt das ja auch perfekt zum Wochenende. Bisschen Sonne tanken, Erde an den Händen, vielleicht neue Blumen pflanzen und am Ende einfach draußen sitzen und schauen, wie alles langsam wieder grün wird. Dazu die passende Musik, die gibt's selbstverständlich von uns serviert. Musik von OMD, Walking on the Milky Way aus dem Jahr 1996 um 10:45 hier bei uns bei Radio Top FM.

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18: Ich bin Joshua Heise. Die Gewerkschaft Verdi hat im Handel für heute zu ersten Warnstreiks aufgerufen. Bundesweit sollen Beschäftigte im Einzelhandel und im Groß- und Außenhandel die Arbeit niederlegen. Für Kunden wird das aber wohl keine Auswirkungen haben. Uli Reitinger berichtet.
19: Beim letzten Mal hat sich dieser Tarifkonflikt über mehr als ein Jahr hingezogen. Am Ende stand ein Plus von insgesamt 14%. Da wirken die Forderungen diesmal fast schon bescheiden. Verdi fordert aktuell 7% mehr Lohn. Die Arbeitgeber sprechen von unrealistischen Forderungen. Angesichts der schwierigen wirtschaftlichen Rahmenbedingungen gebe es dieses Mal kaum Spielraum für Lohnerhöhungen, heißt es.
18: Bayerns Sozialministerin Scharf hält deutliche Beitragserhöhungen in Kitas für unnötig. Die CSU-Politikerin sagte der Augsburger Allgemeinen, die staatliche Förderung bleibe hoch und der Qualitätsbonus steige sogar. Bayern hat direkte Zahlungen an Eltern gestrichen und investiert das Geld jetzt direkt in die Kitas. Aktuell werden rund 645.000 Kinder in 11.000 bayerischen Kindertagesstätten betreut. Die Weltgesundheitsorganisation warnt vor einem neuen Trend. Nikotinbeutel, auch Snus genannt, die man sich zwischen Oberlippe und Zahnfleisch klemmt. Das Produkt mache süchtig und habe schwere gesundheitliche Folgen, hieß es. Weil der Zigarettenverkauf zurückgehe, bauten multinationale Tabakkonzerne ihre Produktpalette aus. Die WHO beklagt, dass Snus vor allem als Lifestyle-Produkt für junge Leute vermarktet werden. US-Präsident Trump hat seine China-Reise beendet. Nach 2 Tagen und mehreren Gesprächen mit Staatschef Xi in Peking geht es zurück nach Washington. Vor dem Abflug sprach Trump von fantastischen Handelsdeals, ohne Details zu nennen. Themen waren auch der Iran-Krieg und die Taiwan-Frage. China hatte hier den USA geraten, sich nicht einzumischen. Peking beansprucht die unabhängige Insel für sich.
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0: Hier in Garching könnt ihr jetzt wieder mitbestimmen, was in eurer Stadt so passiert. Beim Bürgerbudget stehen 100.000 Euro zur Verfügung und Bürgerinnen und Bürger konnten selbst Vorschläge einreichen. Zur Auswahl stehen dieses Mal zum Beispiel eine neue Minigolfanlage, ein neu gestalteter Spielplatz oder auch ein barrierefreies Rollstuhlkarussell. Ihr könnt jetzt zwischen 13 Ideen auswählen, welche umgesetzt wird. Abstimmen könnt ihr auf der Homepage der Stadt. Aus Garching, Pia Wörth.
4: Und mehr Nachrichten aus Oberbayern wieder in einer Stunde in den Top FM Nachrichten.
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4: Am Münchner Tierpark messen wir aktuell 10 Grad, 9 sind es bei euch in Starnberg. Ja, was erleben wir heute den ganzen Freitag über? Wechselhaftes Wetter, ein Mix aus Sonne, Wolken, aber auch dem ein oder anderen Regenschauer. Dazu ist es teils recht windig. Topwerte, die wir erwarten, liegen um die 14 Grad und die weiteren Aussichten. Auch am Wochenende bleibt uns leider das unbeständige Wetter erhalten.
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4: A9 München Richtung Nürnberg zwischen Manching und Ingolstadt Ost. 4 Kilometer Stau mit einem Zeitplus von 10 Minuten. Dann die A93 Rosenheim Richtung Kiefersfelden zwischen dem Inntal-Dreieck und Kiefersfelden. 15 Kilometer Stau, Zeitplus hier 60 Minuten. A99 West Richtung Lindau zwischen Neuherberg und Ludwigsfeld. 1 Kilometer Stau, hier dauert es 9 Minuten länger durch. Und 8 Minuten Zeitverlust aktuell auf der B472 Irschenberg Richtung Peiting zwischen Waakirchen und Bad Tölz Ost. Und wo es sonst überall stockt, seid ihr aktuell in unter 5 Minuten durch.
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4: Eure Bilder gibt es derzeit in München beidseitig in der Netzerstraße. In Polling wird geblitzt, im Landkreis Weilheim-Schongau in der Hugelfingerstraße. Landkreis Starnberg haben wir einen in Pöcking am Schafflergraben und in Fürstenfeldbruck blitzgefährlich die Fürstenfelder Straße. Und soeben noch reingekommen Oberschleißheim, Landkreis München, die Ingolstädter Landstraße. Staus und Blitzer meldet ihr sehr gerne kostenlos per Anruf oder WhatsApp. Geht beides an die 08000 1064 1064.
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4: Und er sagt Servus, Hallo am letzten Arbeitstag in dieser Woche. Wettertechnisch, ja, da könnten wir noch ein bisschen nachbessern, oder? Die Regenwolken, die denken wir uns jetzt einfach mal weg mit den besten Songs aus 4 Jahrzehnten. Geht's hinein ins Wochenende. Frauenschwarm Robbie Williams gleich mit dabei. Dann handgemachter Rock vorne und mit Foreigner. All das nach Nick Kershaw, ein Hit aus dem Jahr 1984. The Riddle hier bei uns bei Radio Top FM um kurz nach 11 Uhr.

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0: Lang, lang ist es her. Aus dem Jahr 1979 am Wünsch dir was Freitag. Musikwunsch von der Carina Hathiest, If You Know Me Better. Gleich geht's bei uns auf Geisterjagd.
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0: Am Wiener Platz in München messen war aktuell 12 Grad, 11 sind es bei euch im Vogelpark in Olching. Ja, was erleben wir heute Mittag bzw. den ganzen Nachmittag über in Oberbayern? Typisches Aprilwetter würde ich eigentlich sagen. Mix aus Sonne, Wolken, aber auch dem einen oder anderen Regenschauer. Dazu ist es teils recht windig, bei Topwerten die 14 Grad und die weiteren Aussichten. Morgen am Samstag ebenso wie am Sonntag bleibt uns leider das unbeständige Wetterchen erhalten.
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0: A9 München Richtung Nürnberg zwischen Manching und Ingolstadt-Ost 4 Kilometer Stau mit einem Zeitverlust von 10 Minuten. Dann die A93 Rosenheim Richtung Kiefersfelden zwischen dem Inntal-Dreieck und Kiefersfelden 16 Kilometer Stau, Zeitverlust aktuell 1 Stunde. B2 Mittenwald Richtung München zwischen der Alpenstraße bei Pehl und Pehl stockender Verkehr 7 Minuten obendrauf. Und B318 noch Rottach-Egern Richtung Holzkirchen zwischen Gmund und Dürnbach auch hier stockender Verkehr mit einem Zeitverlust von aktuell 7 Minuten, wo sonst überall derzeit noch ein bisschen glemmt, seid ihr in unter 5 Minuten durch.
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0: Eure Bilder gibt's derzeit in München, auswärts in der Bergam-Leim-Straße. Beidseitig wird geblitzt in der Netzerstraße. Fürstenfeldbruck, Fürstenfelder Straße in Oberschleißheim ist es die Ingolstädter Landstraße. Und in Assling haben wir noch einen im Landkreis Ebersberg in der Grafinger Straße. Staus und Blitzer meldet ihr sehr gerne, kostenlos per Anruf oder WhatsApp geht beides an die 08000 1064 1064.
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0: Sting und An Englishman in New York aus dem Jahr 1988. Gleich bei uns John Travolta und Olivia Newton-John, gleich nach dem hier.
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0: Einiges los an diesem Wochenende bei uns in Oberbayern, zum Beispiel

Morgen am Odeonsplatz in München, die Freiwillige Feuerwehr feiert 160. Geburtstag. Das wird kein trockenes Jubiläum, sondern eher ein riesiger Feuerwehrspielplatz für Erwachsene und Kinder mit Einsatzfahrzeugen, Technik zum Anschauen, Action, Bühnenprogramm und echten Feuerwehrleuten, die erzählen, wie es hinter den Kulissen läuft. Oder aber ihr macht einen kleinen Kurzurlaub am Ammersee, der Diesner Töpfermarkt. Der läuft das ganze Wochenende und ist wirklich was Besonderes. Über 160 Werkstätten aus ganz Europa, Kunst, Keramik, Live-Handwerk und überall dieses entspannte Ammersee-Gefühl. Da schlendert man einmal drüber und fährt meistens mit irgendeiner schönen Tasse oder Deko wieder heim. Und wenn ihr einfach Lust auf Stadtfest-Vibes habt, in Germering wird ab heute 3 Tage lang gefeiert mit Live-Musik, Essen, Tanzvereinen und ganz vielen Leuten draußen auf dem Platz. Genau diese Art von Wochenende, bei der man nur kurz vorbeischauen will und plötzlich bis abends bleibt. Und wenn ihr noch mehr Infos braucht oder mal nachschauen wollt, was sonst noch so los ist, schaut gerne mal auf unserer Homepage vorbei. Hier findet ihr alles, was an diesem Wochenende bei uns im schönen Oberbayern so los ist, auf topfm.de. Und jetzt, wie versprochen, Musik von John Travolta und Olivia Newton-John hier bei uns bei Radio Top FM um 11:45.

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28: Ich bin Joshua Heise.
0: Wegen der konstanten Wohnungsknappheit müsste die Wohnungsbaubranche eigentlich boomen. Trotzdem ist die Stimmung bei den Wohnungsbauern laut IFO-Institut so stark eingebrochen wie seit rund 4 Jahren nicht mehr. Uli Reitinger berichtet.
4: Die Bundesregierung will vor allem mit schnelleren Genehmigungen für mehr Wohnungen sorgen. Und das hat auch erstmal geklappt. Im vergangenen Jahr wurden zumindest fast 11% mehr Wohnungen genehmigt. Das ist in der Baubranche aber noch nicht angekommen. Mehr als 40% klagen immer noch über einen Auftragsmangel. Lieferengpässe bei der Versorgung mit Grundstoffen sorgen außerdem weiter für große Unsicherheiten.
0: Funkloch Bayern. Nach aktuellen Daten der Bundesnetzagentur liegen 7 der 10 größten Funklöcher Deutschlands im Freistaat mit dem Nationalpark Berchtesgaden auf Platz 1. Auch in den Ammergauer Alpen, im Mangfallgebirge oder im Sachsenrieder Forst gibt es oft keinen Empfang. Die Netzbetreiber begründen den mangelnden Ausbau unter anderem mit einer dünnen Besiedlung oder Widerstand gegen Funkmasten. Der Iran-Krieg wird die Konjunktur in Deutschland im 2. Quartal ausbremsen. Davon geht das Wirtschaftsministerium im neuesten Monatsbericht aus. Steigende Preise, Lieferkettenprobleme und Unsicherheiten belasteten Unternehmen und Haushalte, hieß es. Die Regierung hatte ihre Wachstumsprognose für dieses Jahr zuletzt nach unten korrigiert, auf nur noch 0,5%. Großbritanniens Premier Starmer steht mit dem Rücken zur Wand. Nach den miserablen Kommunalwahlen und dem Rücktritt von Gesundheitsminister Streeting droht jetzt eine interne Revolte bei der Labour-Partei. Ein Abgeordneter will sein Mandat niederlegen, um Andy Burnham ins Parlament zu holen. Burnham ist aktuell Bürgermeister von Manchester und gilt als beliebtester Labour-Politiker des Landes, also ein potenzieller Rivale.
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6: Alles Wichtige aus der Stadt einfach mal direkt aufs Handy. Genau das steckt hinter der neuen Landsberg am Lech App. Die ist jetzt vorgestellt worden und soll Infos aus dem Rathaus, Events, Vereine und Services an einem Ort bündeln. Heißt, Öffnungszeiten checken, Termine finden oder schnell was nachschauen. Alles mit ein paar Klicks. Und wenn's mal hakt, hilft sogar ein KI-Chatbot rund um die Uhr weiter. Landsberg will Kommunikation schaffen, die nicht kompliziert ist, sondern einfach direkt in der Hosentasche landet. Aus Landsberg, Clara Bär.
7: Und mehr Nachrichten aus Oberbayern wieder in einer Stunde in den Top FM Nachrichten.
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7: Am Schloss in Oberschleißheim, da messen wir aktuell 11 Grad, 10 sind es bei euch in Grasbrunn im Landkreis München. Was erwartet uns heute Nachmittag in Oberbayern im Großen und Ganzen? Mix aus Sonne, Wolken, aber eben auch dem einen oder anderen kurzen Regenschauer. Dazu ist es teils recht windig. Topwerte, die wir noch erreichen, liegen um die 14 Grad. Und die weiteren Aussichten, Wochenende, morgen am Samstag ebenso wie am Sonntag, da bleibt uns leider das eher unbeständige Wetter erhalten.
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7: Vorsicht bitte auf der A92 München-Deggendorf zwischen Freising-Ost und Erding in beiden Richtungen. Gefahr durch Tiere auf der Autobahn. Dann die A9 München Richtung Nürnberg zwischen Manching und Ingolstadt-Ost. 4 Kilometer Stau mit einem Zeitplus von 13 Minuten. Und die A93 Rosenheim Richtung Kiefersfelden zwischen dem Inntal-Dreieck und Kiefersfelden. 11 Kilometer Stau, dauert 43 Minuten länger durch. Schauen wir noch kurz auf die Bundesstraßen. B304 Greilerstraße zwischen Haar und der Bajowarenstraße stockt mit einem Zeitplus von 9 Minuten. Und B472 Irschenberg Richtung Bad Tölz zwischen Jedling und Miesbach. Auch hier stockender Verkehr, rechnet gut 8 Minuten länger ein. Und wo sonst derzeit überall noch ein bisschen zwickt, seid ihr in unter 4 Minuten durch.
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7: Und teure Bilder gibt's derzeit in München auswärts in der Bergam-Leim-Straße. Beidseitig wird geblitzt in der Riesenburg-Straße. Fürstenfeldbruck blitzgefährlich die Fraunhofer-Straße, in Eichenau die Kapellenstraße. Grevelfing hätten wir die Steinkirchner-Straße. Im Landkreis Erding haben wir einen, in Wolfsleben in der Münchner-Straße. Dachau noch die Hochstraße und in Starnberg blitzgefährlich die Berger-Straße. Staus und Blitzer meldet ihr sehr gerne kostenlos per Anruf oder WhatsApp, geht beides an die 08000 1064 1064.
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7: Und er sagt Servus, Hallo, beziehungsweise Mahlzeit. Die letzte Mittagspause in dieser Arbeitswoche ist eingeläutet und da servieren wir euch natürlich auch am Freitagmittag die besten Songs aus 4 Jahrzehnten. Gleich mit dabei die Cutting Crew, Spin Doctors, Amy Winehouse, all das nach dem King of Pop. Das Sahnehäubchen quasi auf eurem Nachttisch. Michael Jackson und Thriller aus dem Jahr 84, Radio Top FM. Mahlzeit!

0: INXS und Suicide Blonde am Wünsch dir was Freitag. Ein Wunsch von der Isabella aus Salzburg kann man sehr gern erfüllt. In der nächsten halben Stunde Mucke von Pink, außerdem mit dabei mehr 80er mit Lionel Richie.
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14: Am Eisstadion in Grafing messen wir aktuell 10 Grad. Frische 7 Grad sind es bei euch in Mittenwald. Ja, was erleben wir heute Mittag bzw. Nachmittag in ganz Oberbayern? Im Großen und Ganzen Mix aus Sonne, Wolken und dem einen oder anderen Regenschauer. Dazu ist es teils recht windig bei Topwerten um die 14 Grad und die weiteren Aussichten. Leider bleibt uns auch am Wochenende, sprich morgen am Samstag, ebenso wie am Sonntag, das eher unbeständige Wetter erhalten.
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14: A8 München Richtung Salzburg zwischen Bad Aibling und Rosenheim West, 1 Kilometer Stauzeit plus 11 Minuten. A9 München Richtung Nürnberg zwischen Manching und Ingolstadt Ost, 4 Kilometer Stau, dauert 9 Minuten länger durch. A93 Kiefersfelden Richtung Rosenheim zwischen Brandenburg und dem Inntal-Dreieck, 3 Kilometer Stauzeit plus 7 Minuten. In der Gegenrichtung A93 Rosenheim Richtung Kiefersfelden zwischen dem Inntal-Dreieck und Kiefersfelden, 10 Kilometer Stau mit einem Zeitplus von 53 Minuten. Dann noch die B11 Wolfratshausen Richtung Mittenwald. Zwischen Kochel am See und Urfeld, auch hier stockender Verkehr, Zeit plus 10 Minuten. Und B307 Vorderes Richtung Gmund zwischen Rottach-Egern und Tegernsee. Auch hier stockt es, rechnet gut eine Viertelstunde länger ein. Und wo es sonst überall derzeit noch ein bisschen klemmt, seid ihr in unter 7 Minuten durch.
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14: Teure Bilder gibt es derzeit in München auswärts in der Berg-am-Lein-Straße. Beidseitig wird geblitzt in der Riesenburg-Straße. Fürstenfeldbruck blitzgefährlich die Fraunhofer-Straße. In Grevelfing die Stein-Kirchner-Straße. Dachau die Hochstraße und in Starnberg gibt es tolle Blitzer in der Bergerstraße. Staus und Blitzer meldet ihr sehr gerne kostenlos per Anruf oder WhatsApp. Geht beides an die 08000 1064 1064.
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0: Freitagmittag bei Radio Top FM mit Lionel Richie. Es wird wieder glitzernd, laut und herrlich verrückt. Morgen Abend gibt's das Finale vom Eurovision Song Contest live aus Wien und wir hören schon mal ein bisschen rein. Also Finnland wird ja dieses Jahr weit, weit vorne gesehen. Da tritt ein ungewöhnliches Duo an, ein Popsänger zusammen mit einer Klassikgeigerin. Ja, und generell scheint klassische Musik dieses Jahr ziemlich gut anzukommen. Auch Frankreich wird zum Beispiel hochgehandelt mit einer erst 17-jährigen Sopranistin. Ist ESC aber überhaupt eigentlich noch so beliebt? Wir wollten mal von euch am Hauptplatz in Fürstenfeldbruck wissen, schaut ihr denn ESC eigentlich?
1: Ich habe schon mal in der Vergangenheit geguckt. Ich glaube, es gibt da eine ganz harte Fanbase, die dann auch wirklich zusammenkommen oder auch in Kneipen oder so das gucken.
2: Ich gucke den ESC jedes Jahr an. Wir sind da einfach riesige Fans von. Und das ist bei uns auch immer so eine kleine Party mit Bierchen. Und wenn das Wetter passt, grillen wir vielleicht dieses Jahr auch schon.
3: Also mein Freundeskreis ist tatsächlich jedes Jahr ganz, ganz groß dabei. Wir informieren uns vorab, wer für welches Land antritt und haben dann auch unsere eigenen Tabellen, um das zu bewerten und zu bepunkten. Ich freue mich schon wieder total.
0: Also der Eurovision Song Contest morgen Abend dann live aus Wien. Wie ist das bei euch? Schaut ihr ihn oder nicht? Schickt mir gerne WhatsApp ins Studio an den 08000 1064 1064. What's the

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23: Ich bin Joshua Heise. Wegen der konstanten Wohnungsknappheit müsste die Wohnungsbaubranche eigentlich boomen. Trotzdem ist die Stimmung bei den Wohnungsbauern laut IFO-Institut so stark eingebrochen wie seit rund 4 Jahren nicht mehr. Uli Reitinger berichtet.
0: Die Bundesregierung will vor allem mit schnelleren Genehmigungen für mehr Wohnungen sorgen. Und das hat auch erstmal geklappt. Im vergangenen Jahr wurden zumindest fast 11% mehr Wohnungen genehmigt. Das ist in der Baubranche aber noch nicht angekommen. Mehr als 40% klagen immer noch über einen Auftragsmangel. Lieferengpässe bei der Versorgung mit Grundstoffen sorgen außerdem weiter für große Unsicherheiten.
23: Funkloch Bayern. Nach aktuellen Daten der Bundesnetzagentur liegen 7 der 10 größten Funklöcher Deutschlands im Freistaat mit dem Nationalpark Berchtesgaden auf Platz 1. Auch in den Ammergauer Alpen, im Mangfallgebirge oder im Sachsenrieder Forst gibt es oft keinen Empfang. Die Netzbetreiber begründen den mangelnden Ausbau unter anderem mit einer dünnen Besiedlung oder Widerstand gegen Funkmasten. Der Iran-Krieg wird die Konjunktur in Deutschland im 2. Quartal ausbremsen. Davon geht das Wirtschaftsministerium im neuesten Monatsbericht aus. Steigende Preise, Lieferkettenprobleme und Unsicherheiten belasteten Unternehmen und Haushalte, hieß es. Die Regierung hatte ihre Wachstumsprognose für dieses Jahr zuletzt nach unten korrigiert, auf nur noch 0,5%. Großbritanniens Premier Starmer steht mit dem Rücken zur Wand. Nach den miserablen Kommunalwahlen und dem Rücktritt von Gesundheitsminister Streeting droht jetzt eine interne Revolte bei der Labour-Partei. Ein Abgeordneter will sein Mandat niederlegen, um Andy Burnham ins Parlament zu holen. Burnham ist aktuell Bürgermeister von Manchester und gilt als beliebtester Labour-Politiker des Landes, also ein potenzieller Rivale.
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1: Im Garten vom Münchenstifthaus St. Josef gibt's jetzt ein kleines Paradies für alle, die gerne teilen. Dort steht nämlich ein neuer Kreislaufschrank, quasi eine Tauschbörse für Geschirr, Bücher oder Deko. Reinlegen, was man nicht mehr braucht und einfach wieder mitnehmen, was gefällt, vollkommen kostenlos. Die Idee dahinter ist, weniger wegwerfen, mehr weitergeben und genau das kommt im Viertel richtig gut an. Aus München, Pia Wörz.
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2: Am Westpark in München messen wir aktuell 11 Grad, 12 sind's bei euch in Erding. Programm des heutigen Nachmittags, ja, eine mehr oder weniger dichte Wolkendecke wird uns in ganz Oberbayern begleiten. Dazu kommt immer mal wieder der ein oder andere kurze Regenschauer bei Topwerten um die 14 Grad, die wir erreichen. Die weiteren Aussichten, das Wochenende morgen am Samstag und am Sonntag, da bleibt uns leider das wechselhafte Wetter erhalten.
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2: Vorsicht bitte auf der A8 Salzburg Richtung München zwischen Irschenberg und Weihern, Gefahr durch Gegenstände auf der Autobahn. Dann die A8 München Richtung Salzburg zwischen Weihern und Rosenheim West, 6 Kilometer Stau, Zeit plus 49 Minuten. A9 München Richtung Nürnberg zwischen Manching und Ingolstadt Ost, 4 Kilometer Stau, hier dauert es 12 Minuten länger durch. A93 Rosenheim Richtung Kiefersfelden zwischen Reichenhardt und Kiefersfelden, 5 Kilometer Stau mit einem Zeitplus von 20 Minuten. B304 Greilerstraße zwischen Haar und der Bajowanstraße stockt, Zeit plus 6 Minuten. Und wo sonst überall derzeit noch ein bisschen klemmt, seid ihr in unter 5 Minuten durch.
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2: Teure Bilder gibt's derzeit in München auswärts in der Bergam-Leim-Straße. Beidseitig wird geblitzt in der Riesenburgstraße. Dachau blitzgefährlich die Hochstraße und in Starnberg die Bergerstraße. Staus im Blitzer meldet ihr sehr gerne kostenlos per Anruf oder WhatsApp. Geht beides an die 08000 1064 1064.
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2: Und der sagt Servus, hallo, letzter Arbeitstag der Woche, den genießen wir alle. Für die, die am Brückentag heute arbeiten müssen, gibt's als Belohnung die besten Songs aus 4 Jahrzehnten. Kylie Minogue beispielsweise gleich mit dabei, Amanda Marshall, all das nach Bon Jovi. Und These Days aus dem Jahr 1995. Schön, dass ihr mit dabei seid. Hier bei uns bei Radio Top FM.

0: Kylie Minogue. Am Wünsch dir was Freitag hier bei uns bei Radio Top FM. I should be so lucky aus dem Jahr 88. Ein Wunsch von der Sandra aus Rosenheim. Sehr gerne hiermit erfüllt. Robbie Williams und Nicole Kidman im Duett gleich bei uns in der nächsten halben Stunde. Außerdem mit dabei mehr 80er mit Genesis.
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9: Am Wildpark in Landsberg messen wir aktuell 11 Grad, ebenso viel sind es in Markt Schwaben im Landkreis Ebersberg. Ja, was erwartet uns heute Nachmittag in ganz Oberbayern? Da begleitet uns eine mehr oder weniger dichte Wolkendecke. Dazu ist es teils recht windig, auch den einen oder anderen kurzen Regenschauer, den werden wir noch miterleben. Und die weiteren Aussichten machen wir es kurz und bündig. Morgen am Samstag, ebenso wie am Sonntag, bleibt uns leider das unbeständige Wetter erhalten.
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9: A8 München Richtung Salzburg zwischen Weyern und Rosenheim West, 7 Kilometer Stau, Zeitverlust hier eine Stunde. Und die A9 München Richtung Nürnberg zwischen Manching und Ingolstadt Ost, 2 Kilometer Stau, Zeit plus 8 Minuten. Und wo es sonst überall derzeit noch ein bisschen zwickt, seid ihr in unter 4 Minuten durch.
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9: Teure Bilder gibt's in München in der Einsteinstraße, dann in Pöcking im Landkreis Starnberg am Schafflergraben, in Dachau die Hochstraße, Starnberg die Bergerstraße und in Oberschleißheim hätten wir noch die Freisingerstraße. Staus und Blitzer meldet ihr sehr gerne, kostenlos per Anruf oder WhatsApp geht beides an die 08000 1064 1064.
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0: Bananarama am Freitagnachmittag bei Radio Top FM. Am heutigen Brückentag, gestern Feiertag, gestern noch auf der Vatertagstour gewesen und heute schon wieder in der Arbeit, aber der Schädel hämmert wie ein Presslufthammer. Juliane, du hast da einen ziemlich genialen SOS-Tipp gegen Katerkopfschmerzen.
1: Und der klingt erstmal unspektakulär, wirkt aber echt schnell. Frischer Aprikosensaft. Der kann bei Katerkopfschmerzen schon nach etwa 10 Minuten helfen. In den Aprikosen stecken nämlich Kalium und die Vitamine B und C, genau das, was der Körper nach einer langen Nacht dringend braucht. Und ganz wichtig, dazu ordentlich Wasser trinken.

0: Kurz vor 14 Uhr jetzt gleich bei uns die Top FM Nachrichten, das Neueste aus aller Welt. Und in der nächsten Stunde steht schon Kollege Basti Pilos bereit. Er führt euch ganz relaxed durch den Freitagnachmittag. Ich bin Thomas Stupitzer, wünsche euch was. Tschüss, Servus und bis bald.
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18: Ich bin Gregor Jose Moser. Bundesjustizministerin Hubich will härter gegen überhöhte Preise beim Ticketverkauf vorgehen. Die SPD-Politikerin sagte der Bild-Zeitung, Konzerte und Fußballspiele dürften nicht nur für die sein, die sich die horrenden Preise auf dem Zweitmarkt leisten könnten. Dieser soll deshalb reguliert werden nach dem Vorbild anderer Länder. Zuvor hatten Künstler und Veranstalter in einem offenen Brief strengere Regeln gegen Ticketabzocke gefordert. Mit einem Transformationsfonds will Bayerns Ministerpräsident Söder insbesondere den Automobilzulieferern in der aktuellen Krise helfen. Das sagte Söder nach einem Treffen mit der Vereinigung der Bayerischen Wirtschaft VBW und dem DGB Bayern. Janina Singer berichtet.
19: Insgesamt 500 Millionen Euro soll zur Verfügung stehen, so Söder. Daraus würden viele große Zulieferer in Bayern unterstützt.
20: Und zwar mit Technologieprojekten, um sich für neue Branchen, für Verteidigung, für Raumfahrt zu öffnen.
19: Ziel sei, Wettbewerbsfähigkeit stärken und Arbeitsplätze erhalten.
18: Bundeskanzler Merz hat Kommunikationsprobleme eingeräumt. Auf dem Katholikentag in Würzburg sagte der CDU-Chef, er müsse seine Botschaften besser erklären. Laut ARD Deutschland-Trend sind nur noch 13% mit der Bundesregierung zufrieden. Merz persönlicher Zustimmungswert liegt bei 16%. Die Regierung ringt derzeit um große Reformen in der Renten-, Steuer- und Arbeitsmarktpolitik. Glücksspiel kann süchtig machen, heißt es immer wieder. Der Bundesdrogenbeauftragte Streeck will vor allem gegen illegales Glücksspiel vorgehen. Das seien keine harmlosen Automaten im Hinterzimmer, sondern organisierte Kriminalität, Geldwäsche und erhebliche Gewinne auf Kosten suchtkranker Menschen, so der CDU-Politiker gegenüber dem Redaktionsnetzwerk Deutschland. Er fordert deshalb eine engere Zusammenarbeit von Bund und Ländern.
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21: Hier in Garching könnt ihr jetzt wieder mitbestimmen, was in eurer Stadt so passiert. Beim Bürgerbudget stehen 100.000 Euro zur Verfügung und Bürgerinnen und Bürger konnten selbst Vorschläge einreichen. Zur Auswahl stehen dieses Mal zum Beispiel eine neue Minigolfanlage, ein neu gestalteter Spielplatz oder auch ein barrierefreies Rollstuhlkarussell. Ihr könnt jetzt zwischen 13 Ideen auswählen, welche umgesetzt wird. Abstimmen könnt ihr auf der Homepage der Stadt. Aus Garching, Pia Wörz.
22: Danke, Pia. Und mehr Nachrichten aus Oberbayern dann auch wieder in einer Stunde in den Top FM Nachrichten um 3.
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22: Wechselhaft ist es bei uns hier in Oberbayern. Aktuell scheint hier und da die Sonne, aber es sind auch viele Wolken unterwegs und in Richtung Abend fällt dann auch teilweise wieder Regen. Nachts ist es wieder meist trocken, die Tiefstwerte so um die 5 Grad und wenn wir aufs Wochenende schauen, der Samstag, der ist unbeständig, da ist wirklich von allem was dabei. Sonne, wenn überhaupt, eher nur am Nachmittag. Die Top-Temperaturen morgen so um die 11 Grad. Ab Sonntag wird es wieder wärmer und am Sonntag gibt es auch wieder viel Sonne, also das auf alle Fälle der bessere Tag am Wochenende.
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22: Der Blick auf die Straßen, kurz nach 2 Hammers und da sieht es so aus, wir haben die A8 München-Salzburg zwischen Weyern und Rosenheim-West, also in Richtung Süden, da dauert es aktuell eine Stunde länger. A94 München-Passau, auch da eine Stunde plus zwischen Waldkraiburg-Ampfing und Mühldorf am Inn. Dann noch 30 Minuten länger auf der Eschenrieder Spange zwischen dem Dreieck Eschenried und dem Dreieck Allach. Ansonsten sieht es aktuell eigentlich ganz gut aus.
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22: Pöcking im Landkreis Starnberg, Schafflergraben. Dann Oberschleißheim im Landkreis München, Freisinger Straße. In Halbergmoos im Landkreis Freising, Garchinger Weg. Und der neueste Blitzer in München, die Einsteinstraße stadteinwärts. Habt ihr noch was? Staus und Blitzer? Meldet ihr mal kostenlos per Anruf, per WhatsApp. Die Nummer ist die 08000 1064 1064. Danke euch und eine gute und vor allem auch eine sichere Fahrt.
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22: Servus, schön, dass ihr alle wieder mit dabei seid. Wir verbringen jetzt wieder den Nachmittag zusammen und starten gemeinsam rein ins Wochenende. Der Lars aus Freising, der freut sich auf den Sonntag. Da geht er nämlich mit seinen beiden Jungs zur Meisterfeier der Bayern auf den Münchner Marienplatz. Ja, und Vera aus Landsberg, die will morgen zum legendären Diesener Töpfermarkt am Ammersee. Ja, das klingt doch nach einem tollen Programm. Und auf was freut ihr euch so am Wochenende? Schickt mir gerne weiter eine WhatsApp ins Studio an die 08000 1064 1064. Und egal, was ihr so macht, wir von Top FM, wir begleiten euch rund um die Uhr, auch das ganze Wochenende musikalisch mit den besten Songs aus 4 Jahrzehnten. Und da drehen wir jetzt direkt das Radio auf für die Eurythmics, When Tomorrow Comes. Die 80er hier bei Top FM. Schön, dass ihr dabei seid.

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1: Von ABBA und Blümchen über Clouseau, Daft Punk, Eminem bis hin zu irgendwelchen X-Mess-Krachern. Ja, Westernhagen ist erlaubt, Z wie Zuckerro, CC Top. Also heute am Wünsch dir was Freitag, da geht wieder alles. Und jetzt kommt der nächste Wunsch und zwar für den Simon. Der wünscht sich jemand live eine absolute Granate. Und der Song, der ist vom erfolgreichsten deutschen Album aller Zeiten. Es ist das meistverkaufte Album in Deutschland und das einzige, das sich hierzulande über 3,15 Millionen Mal verkauft hat. Es geht um Herbert Grönemeyer und Mensch. Ja, und der Titeltrack aus dem Jahr 2002, der kommt jetzt für euch, für Oberbayern und natürlich für den Simon, der sich das gewünscht hat.

0: Was ein cooler Wunsch. Mensch von Herbert Grönemeyer. Ja, und gewünscht hat sich das heute in unserem Top FM Wünsch dir was Freitag. Der Simon, ja, und wenn der nächste Wunsch dann um kurz vor 3:30 an euch gehen soll, dann schickt ihn gerne rein. Euren Lieblingssong per WhatsApp direkt zu mir ins Studio an die 08000 1064 1064, gerne auch als Sprachnachricht, oder ruft einfach direkt hier bei Top FM an unter der gleichen Nummer. Ich freue mich drauf. Nach 3:30, da freuen wir uns erstmal auf Toto Sunrise Avenue und auf ein ganz, ganz tolles Duett. Aretha Franklin gleich mit George Michael und I Knew You Were Waiting.
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0: 3:30 haben wir es, Moosburg an der Stadthalle, 12 Grad, genauso auch in Bergkirchen im Landkreis Dachau. Ja, heute sind viele, viele Wolken unterwegs hier und da spitzelt so ein bisschen die Sonne durch, aber so in Richtung Abend, da fällt dann teilweise noch Regen und an sich ist es ja heute frisch, aber heute 15. Mai, die Eisheiligen, sie enden mit dem Namenstag der heiligen Sophia von Rom, auch bekannt als die kalte Sophie. So, aber morgen, ja, ist es auch noch ein bisschen kalt, da ist es auch wechselhaft, da ist morgen wirklich von allem noch ein bisschen dabei, bei Top-Temperaturen so um die 11 Grad, aber ab Sonntag wird es dann wärmer, da dann 15 Grad Top-Werte und es gibt auch wieder viel Sonne.
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0: Der Blick auf die Straßen, was ist los um kurz nach 3:30, da haben wir immer noch einiges auf der A8 München-Salzburg zwischen Irschenberg und Bad Aibling, da dauert es 25 Minuten länger. Dann A94 München-Passau zwischen Heldenstein und Töging, hier 35 Minuten plus und ansonsten sieht es eigentlich ganz gut aus, keine größeren Staus.
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0: Geblitzt wird in Starnberg auf der Berger Straße, dann nochmal Oberschleißheim, Landkreis München, Freisinger Straße, Hallberg-Moos im Landkreis Freising, Garchinger Weg und der neueste Blitzer aus München, Riesenburgstraße. Danke, Britta. Habt ihr noch was gesehen? Staus und Blitzer? Meldet ihr mal kostenlos per Anruf, per WhatsApp. Die Nummer ist die 08000 1064 1064. Danke euch und eine gute und vor allem auch eine sichere Fahrt.
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0: Was für zwei Stimmen hier. Aretha Franklin, George Michael. Servus hier bei Top FM. Ja, mit den besten Songs aus den Jahrzehnten und auch ein bisschen schlauer geht's jetzt wieder rein ins Wochenende, denn jetzt heißt es bei uns wieder Hammer, wieder was gelernt.
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0: Morgen gibt's wieder ganz viel Feuerwerk, Bling Bling, Nebel, Wind, ja, und natürlich auch Musik. Der ESC 2026, der Eurovision Song Contest startet im Finale in Wien mit dabei, wie immer, die großen fünf, also wir Deutschland, Österreich, gleichzeitig ja als Titelverteidiger, dann Frankreich, Italien und Großbritannien. Dazu haben wir die Top-Favoriten morgen, Finnland und Griechenland, ja, und die Halbfinals überstanden haben auch noch Belgien, Israel, Kroatien, Litauen, Moldau, Polen, Schweden, Serbien, Bulgarien, Ukraine, Norwegen, Malta, Zypern, Albanien, Tschechien, Dänemark, Rumänien und Australien. Ja, Australien, die sind ja seit Jahren mit dabei, konnten sich diesmal auch fürs Finale qualifizieren. Aber warum eigentlich? Was hat denn Australien mit Europa zu tun?
2: Der ESC ist in Australien seit Jahrzehnten extrem beliebt. Da wird der Wettbewerb sogar live übertragen, trotz Zeitverschiebung mitten in der Nacht. Zum 60. Geburtstag vom ESC hat Australien deshalb 2015 zum ersten Mal als Gast teilnehmen dürfen. Und das ist so gut angekommen, dass das Land seitdem regelmäßig eingeladen wird. Möglich ist das, weil der australische Fernsehsender Partner der Europäischen Rundfunkunion ist, also der Organisation hinter dem ESC. Australien liegt also zwar nicht in Europa, gehört beim ESC aber inzwischen trotzdem irgendwie dazu.
0: Na, und wie viele Punkte Deutschland holt mit Sarah Engels, das hören wir dann morgen. Und ja, wen die berühmten 12 Points dann bekommt, das entscheidet sich dann auch ab 21 Uhr live in der ARD. Also ich lieb's ja, kann's leider nicht gucken, da ich bei den

Sportfreunden morgen in der Olympiahalle bin. Ja, und übrigens auch nicht dabei Spanien, Irland, die Niederlande, Slowenien und Island. Die boykottieren dieses Jahr nämlich den ESC wegen des Vorgehens Israels im Gaza.

0: So entspannt klingt der Sound hier bei Top FM für ganz Oberbayern. Alles andere als entspannt ist das Wochenende, aber für alle, die gerne mit der S-Bahn zum Ziel wollen, aufgrund von Stellwerksarbeiten am Ostbahnhof, da kommt's mal wieder zu Behinderungen auf der Stammstrecke, und zwar von heute Abend kurz vor 9:30 bis Montag früh um 4:40 Uhr zwischen Pasing und Ostbahnhof auf allen S-Bahn-Linien, außer auf der S7. Da gibt's dann Haltausfälle, Umleitungen sowie auch Ersatzverkehr mit Bussen. Da müsst ihr also umplanen und schon mal vormerken, das Gleiche dann auch nochmal das Wochenende drauf, also am Pfingstwochenende. Da gibt es dann auch wieder von nächsten Freitagabend bis Donnerstag früh nach Pfingsten Probleme. Also sprich vom 22. dann bis zum 28. Mai. Mehr Infos dazu auf topfm.de.
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14: Ich bin Gregor Jose Moser. Tickets für Megastars wie Taylor Swift oder auch für große Fußballspiele sind bei Fans begehrt. Auf dem Zweitmarkt werden sie deshalb oft für überhöhte Preise angeboten, wie vor kurzem auch Künstler und Veranstalter in einem offenen Brief kritisiert haben. Bundesjustizministerin Hubich reagiert. Die SPD-Politikerin will härter gegen Ticketabzocke vorgehen, sagte sie der Bild-Zeitung. Der private Weiterverkauf müsse aber möglich bleiben. Trotz Klammerkassen in vielen Kommunen hält Bayerns Sozialministerin Schaaf Beitragserhöhungen in Kindertagesstätten für nicht nötig. Der Grund laut Schaaf: der Freistaat schießt weiterhin viel Geld in die rund 11.000 bayerischen Kitas. Der Qualitätsbonus steige sogar deutlich, so die Ministerin in der Augsburger Allgemeinen. Anstelle von direkten Zahlungen an Eltern, etwa über das gestrichene Elternstartgeld, will der Freistaat mehr in Kitas selbst investieren. Es ist keine leichte Woche für den Bundeskanzler. Nachdem Merz bereits am Dienstag beim DGB-Kongress mit Pfiffen und Buhrufen statt Applaus begrüßt wurde, gab es einen ähnlichen Empfang heute in Würzburg bei einer Podiumsdiskussion beim Deutschen Katholikentag. Uli Reitinger berichtet.
15: Dass Friedrich Merz und seine Regierung unbeliebt sind, kann der Kanzler schon länger in Umfragen sehen. Jetzt bekommt Merz aber immer wieder ganz konkret vor Augen geführt, dass das nicht nur bloße Zahlen sind. Diesmal beim Katholikentag protestierten rund 400 Demonstranten vor allem gegen die Klimapolitik der Bundesregierung. 4 von ihnen störten die Podiumsdiskussion im Saal mit Zwischenrufen und Pfiffen.
14: Die Weltgesundheitsorganisation warnt vor Nikotinbeutel, auch Snus genannt, die man sich zwischen Oberlippe und Zahnfleisch klemmt. Das Produkt mache süchtig und habe schwere gesundheitliche Folgen, hieß es. Weil der Zigarettenverkauf zurückgehe, bauten multinationale Tabakkonzerne ihre Produktpalette diesbezüglich aus.
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16: Schafkopfen für den guten Zweck. Das Bayerische Rote Kreuz hier in Dachau veranstaltet am Sonntag ein ganz besonderes Schafkopfturnier. Zum bereits dritten Mal heißt es Spaß haben und nebenbei etwas Gutes tun, denn der Erlös des Turniers wird in internationale Hilfe investiert. Wer mitspielt, kann übrigens auch selbst Kleinigkeiten gewinnen. Los geht's am Sonntag um 14 Uhr. Alle Infos und wie ihr euch noch anmelden könnt, findet ihr auf topfm.de. Aus Dachau, Sandra Sedelmeier.
0: Danke, Sandra. Und mehr Nachrichten aus Oberbayern gibt's dann auch wieder bei uns in einer Stunde, dann in den Top FM Nachrichten um 4.
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0: Ja, die kalte Sophie, so heißt sie, die Sophia, die heute noch die Eisheiligen abschließt. Ja, dann sind sie vorbei, dann wird es hoffentlich ein bisschen wärmer. Heute ist es noch sehr gemäßigt. Es sind viele Wolken unterwegs, die Sonne tut sich schwer. Und bis in den Abend rein kann es dann immer mal noch ein bisschen nass werden. Also gerade sind die Regenwolken vor allem so in Richtung Alpen unterwegs, aber sie ziehen noch so ein bisschen hoch immer mehr rein, direkt nach Oberbayern, so in Richtung München, Richtung Ammersee, Richtung Starnberger See. Auch im Osten kommt noch ein bisschen was runter. Kommende Nacht ist es dann wieder meist trocken und wenn wir aufs Wochenende schauen, ja, der Samstag, der ist noch unbeständig, also ähnlich wie heute. Viele Wolken, Sonne tut sich schwer, örtlich vor allem in Richtung Alpen sind da nochmal Schauer drin. Die Top-Temperaturen auch noch so gemäßigt bei um die 11 Grad, aber der Sonntag, der soll dann schon besser, trockener, sonniger, auch wärmer werden.
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0: Der Blick auf die Straßen, es wird ein bisschen besser. Also A94 noch, München-Passau zwischen der Schwindeck und Waldkraiburg. Da dauert es aktuell noch eine Viertelstunde länger. Ansonsten sieht es auf den Autobahnen ganz gut aus. Auch auf dem Mittleren Ring hält sich noch alles in Grenzen.
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0: Geblitzt wird in Fürstenfeldbruck auf der Fraunhofer Straße. Dann aber Pöcking am Starnberger See, Hindenburgstraße, dann Erding die Schlossallee und der neueste Blitzer aus München. Die Einsteinstraße. Habt ihr noch was gesehen? Staus und Blitzer? Meldet immer kostenlos per Anruf, per WhatsApp. Die Nummer ist die 08000 1064 1064. Danke euch, gute Fahrt.
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0: Servus ihr Lieben, zum Start ins Wochenende und das mit euren Lieblingssongs. Ja, dann es ist wieder Top FM, wünscht dir was Freitag. Was wollt ihr gleich hören, so um kurz vor halb? Schickt mir weiter eine WhatsApp direkt ins Studio oder ruft an. Für beides gilt die gleiche Nummer, die 08000 1064 1064. Bin sehr gespannt, was gleich laufen wird. Definitiv läuft schon mal Boyzone, Picture of You, also so der typische Boyband-Sound der 90er. Dann durchs Millennium geht's mit den Ex-Ambassadors und das hier, der sommerliche Reggae-Sound der 80er. Matthew Wilder bei Top FM mit Break My Stride.

0: eines der ersten ganz, ganz großen Nummern. Bon Jovi, Runaway. Die 80er hier bei Top FM. Und jetzt kommt auch was Großartiges aus den 80ern. Von euch gewünscht.
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0: Ja, und das machen wir schon den ganzen Tag. Da seid ihr Musikchef hier bei uns bei Radio Top FM. Heute am Top FM wünscht dir was Freitag. Da entscheidet ihr stündlich, was um kurz vor halb gespielt wird. Ja, und die Rebecca, die meldet sich immer mal wieder bei uns. Und zwar immer wieder mit dem gleichen Wunsch. Ja, und die Liste, die ist halt immer leider so lang und deswegen können wir nicht alles erfüllen. Aber heute, liebe Rebecca, hat es endlich für dich geklappt. Die 80er jetzt. Dein Wunsch für dich, für ganz Oberbayern, die Pet Shop Boys mit It's Alright.

0: Mehr City Pop der 80er geht an diesem Freitagnachmittag, glaube ich, gar nicht. Das waren die Pet Shop Boys. It's Alright, der Wunsch von Rebecca heute an unserem Top FM. Wünsch dir was Freitag. Ja, tolle Nummer. Lange, lange, lange nicht gehört. Ja, und mit was wollt ihr gleich ganz Oberbayern überraschen? Welchen Wunsch sollen wir euch erfüllen? Schickt ihn gerne rein über topfm.de. Da gibt's alle Kontaktmöglichkeiten an uns. Ja, oder schreibt halt einfach eine WhatsApp direkt zu mir ins Top FM Studio oder ruft an 08001064 1064. Und diese Nummer braucht er auch gleich für Ruhm, Ehre und Respekt, denn gleich das Top FM Coverquiz.
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0: Die Temperaturen bei uns hier in Oberbayern, sie sind heute nochmal gemäßigt. Ja, also nicht ganz so warm, eher kalt. Es sind ja noch die Eisheiligen. Aber heute ist der letzte Tag. Wir haben es in Olching am Grünanger 13 Grad, Taufkirchen im Landkreis München 11 Grad. Bis in den Abend rein kann es leider immer mal so ein bisschen nass werden bei uns hier in Oberbayern, vor allem in Richtung Alpen. Und wenn wir dann aufs Wochenende schauen, morgen eigentlich nochmal der ähnliche Tag zu heute. Viele Wolken, die Sonne tut sich schwer, spitzelt nur ab und zu mal durch und vor allem in Richtung Alpen sind dann Schauer mit dabei, die Top-Temperaturen so bei um die 11 Grad. Aber ab Sonntag wird es dann wärmer und der Sonntag an sich, er bleibt trocken, er wird sonniger und frühlingshafter.
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0: Wir passen auf der A9 München-Nürnberg zwischen Raststätte, Köschinger Forst Ost und Denkendorf eine ungesicherte Unfallstelle. Bitte Vorsicht. Dann A9 München-Nürnberg zwischen Manching und Ingolstadt Ost hier 20 Minuten plus. Ansonsten sieht's ganz gut aus auf den Straßen.
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0: Da haben wir Zolling im Landkreis Freising Birkenweg, dann Erding die Schlossallee, in Starnberg die Bergerstraße und in München Windrichring. Habt ihr noch was? Staus und Blitzer? Meldet ihr mal kostenlos per Anruf, per WhatsApp. Die Nummer ist die 08000 1064 1064. Danke euch, gute Fahrt.
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0: Servus ihr Lieben, ja, wir gehen wie gewohnt um diese Uhrzeit auf die Suche nach einem Originalsong. Wir rätseln zusammen, ach wie schön. Die Regeln sind auch ganz einfach erklärt. Ich spiele euch einen Schnipsel aus einer Coverversion, die ich mir gerade vorher rausgesucht habe. Ja, und ihr müsst dann einfach den Song erkennen und dadurch könnt ihr mir dann sagen, von wem das Original ist. So ganz dem Motto, wer hat's zuerst gesungen? Aufgepasst, Cover klingt ganz anders als das Original. Ah, lässig, cool. Ja, also mir gefällt's. Ihr müsst ja auch euch gleich entscheiden. Aber jetzt erstmal das Rätsel knacken. Statt Gitarre eine Trompete. Also, was ist es für Ruhm, Ehre und Respekt? Ruft an, schickt eine WhatsApp ins Top FM Studio. Welcher Klassiker ist hier gesucht? Und vor allem, wer hat ihn zuallererst gesungen? 08000 1064 1064 und schreibt mir bitte auch dazu. Oder sagt mir gleich am Telefon, was wollt ihr lieber hören? Original oder Cover? Ich könnte mich nicht entscheiden. Beides so toll. Aber ihr kriegt das schon hin. So, das hier sind die Fine Young Cannibals. Und danach gibt's dann auch noch einen Tippschnipsel.

0: Eieieiei, das ist heute kein einfaches Unterfangen, ja. Das Rätsel, was es zu knacken gilt. Aber ihr könnt alle noch ein bisschen mitmachen, aufgepasst.
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0: Ja, und wirklich Applaus für dieses Cover, denn das ist wirklich ein richtig cooles Cover. Gut, aber das Original, das ist auch schon ein richtiges Brett. Also ich könnte mir nicht entscheiden, aber erstmal gilt es jetzt, das Rätsel zu lösen. So, welchen Song suchen wir und vor allem besser gesagt, wen suchen wir als Originalinterpreten? Wer hat das zuerst gesungen? Aufgepasst, hier nochmal Schnipsel 1. Puh. So, und jetzt kommt der Tippschnipsel.
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0: So, jetzt musste ich leider abschneiden. So, sonst wär's zu einfach geworden. Einmal spiele ich's noch.
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0: So, mega Stimme. Ja, könnte man in die ähnliche Zeit verorten wie damals. Aber ist ein relativ junger Song, 2011 gemacht. So, und das Original ist schon viel, viel, viel, viel älter. Aber wer hat zuerst gesungen? 08000 1064 1064, schickt eine WhatsApp ins Studio oder ruft an und sagt mir bitte auch und schreibt mir auch, was wollt ihr gleich lieber hören, Original oder Cover?

0: Dancing on the Ceiling, ja, Party-Sound zum Start rein ins Wochenende. Ja, und tanzen vor Glück, vor Ruhm, Ehre und Respekt tut vielleicht auch gleich jemand von euch.
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0: Ja, so, jetzt bin ich mal gespannt. Kommt ihr drauf? Wer hat zuerst gesungen? Ich habe nochmal beide Schnipsel für euch. Also ich schnipsel ein Cover an und ihr müsst dann einfach nur sagen, von wem das Original ist. Aufgepasst, Cover klingt ganz anders. So, jetzt noch der Tippschnipsel.
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0: Wow, das klingt nach Soul, nach Motown, ah, das klingt einfach großartig, aber ein Brett ist ja auch schon das Original. Also was wollt ihr gleich lieber hören? Original, Cover, 08000 1064 1064 für alle, die noch schnell miträtseln wollen, gerne auch per WhatsApp. Und jetzt hören wir einfach mal in eine der Leitungen rein. Top FM, der Basti. Wer ist denn dann Leitung Nummer 2?
3: Servus, hier ist der Money.
0: Servus Money, was machst du an diesem Freitagnachmittag, an diesem Brückentag? Musst du arbeiten?
3: Ich sitze noch im Büro, richtig.
0: Ah, so, dann hast du dir gedacht, heute sind eh nicht so viel da, rätsel ich ein bisschen mit. So, sehr schön. Was suchen wir?
3: Neil Young.
0: Neil Young, so, schauen wir mal. Die Stimme ist unverkennbar, großartig. So, und jetzt hat er die Leitung verlassen. Ja, ist einfach gegangen. Jetzt kann ich seine Stimme gar nicht mehr zählen. Aber ich zähle jetzt einfach mal durch. Erstmal noch Applaus für alle, die ich sonst noch dran hatte am Telefon. Und ich habe durchgezählt und es ist auch ohne seine Stimme eigentlich eine ziemlich eindeutige Sache. Selbst Alex, ja, der eigentlich sonst immer das Cover hören will, permanent, ja, der schreibt heute auch, ist schon ewig her, ich würde lieber dann doch die Originalversion von Neil Young hören. Dann Andrea und Anja schreiben auch, wir möchten das Original hören, liebe Grüße aus Landsberg, Küssle gibt's, ja, Küssle gerne auch zurück. Dann schreibt hier der Werner, der würde ausnahmsweise das Cover hören, also der ist eine Gegenstimme, aber nee. Der Wolfgang auch, ich will lieber das Original, damals war ich 17, ja, hast du schnell mal ausgerechnet. Oder du hast einfach krasse Erinnerungen daran. Also, ihr habt entschieden, Neil Young mit Heart of Gold. Und dieser Applaus ist noch für alle, die ich dran hatte am Telefon. Und am Montag, da rätseln wir weiter. Dann wieder um 16:30 das Coverquiz. Aber heute wird auch schon noch gerätselt. 17:30 das Feierabendrätsel. Ich freue mich drauf. Und das hier, der gute Neil Young, Heart of Gold. Habe ich einmal live gesehen. Oberhausen damals mit den Hives als Vorband. Ganz, ganz, ganz, ganz toll. Also er ist ja nicht mehr der Jüngste. Sollte er noch mal irgendwann nach Deutschland kommen, guckt ihn euch an. Das ist noch eine Legende. Jetzt gibt's ihn im Radio.

0: Die Bayern stehen ja schon längst als Meister fest. Am Sonntag ist dann aber die große Meistersause auf dem Münchner Marienplatz. Wer aber absteigt, im Tal der Tränen versinkt, wer noch auf die Relegation hoffen darf und nächstes Jahr vielleicht sogar europäisch oder sogar königlich unterwegs ist, ja, da stehen am letzten Spieltag wirklich noch ein paar Entscheidungen an im Fußball-Oberhaus. Und während die Fußball-Bundesliga im Endspurt ist, da geht es auf dem Eis nochmal so richtig ab. Denn mit der Weltmeisterschaft, und die startet heute in der Schweiz. Und zum Auftakt sind gleich die Deutschen dran. Und zwar um 16.20 Uhr geht es gegen Finnland. Und zu sehen gibt es das Ganze im Free TV auf Pro7. Wie es ausgeht, hört ihr natürlich auch hier bei uns, hier bei Radio Top FM.
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23: Ich bin Gregor Jusse Moser.
0: Die Beliebtheitswerte der Bundesregierung sind im Keller. Kanzler Merz beschäftigt sich, wie er beim Deutschen Katholikentag gesagt hat, immer mehr mit der Frage, warum es ihm nicht gelingt, die Menschen im Land zu erreichen. Er versuche, Ängste vor der Zukunft zu nehmen, aber...
8: Ich weiß, dass ich in meiner Kommunikation etwas verbessern muss, damit diese Botschaft besser verstanden wird. Das weiß ich.
0: Während des Auftritts kam es wiederholt zu Zwischenrufen und Pfiffen. Bundesjustizministerin Hubig will härter gegen überhöhte Preise beim Ticketverkauf vorgehen. Die SPD-Politikerin sagte der Bild-Zeitung, Konzerte und Fußballspiele dürften nicht nur für die sein, die sich die horrenden Preise auf dem Zweitmarkt leisten könnten. Dieser soll deshalb reguliert werden nach dem Vorbild anderer Länder. Zuvor hatten Künstler und Veranstalter in einem offenen Brief strengere Regeln gegen Ticketabzocke gefordert. München will die Olympischen Spiele nach Deutschland holen und hat jetzt konkretere Pläne vorgestellt. 90% der Wettkampfstätten sollen maximal 30 Minuten vom Olympischen Dorf entfernt sein. Außerdem wirbt München mit Nachhaltigkeit. Es könnten die ersten zirkulären Spiele werden, also mit grüner Infrastruktur. München bewirbt sich für 2036, 40 oder 44. Im September entscheidet der Deutsche Olympische Sportbund, welche Stadt für Deutschland ins Rennen geht. Gleich geht's los für die deutsche Eishockey-Nationalmannschaft bei der WM in der Schweiz. Der erste Gegner hat es in sich, es geht gegen den Olympiadritten Finnland. Der Druck ist groß nach dem enttäuschenden Olympia-Aus und dem Scheitern in der WM-Vorrunde letztes Jahr. Los geht's gegen Finnland um 16.20 Uhr.
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20: Das Olympia-Skistadion hier in Garmisch-Partenkirchen wird am Wochenende zum Ziel des wohl größten Spaziergangs überhaupt, der Megamarsch. Von München geht's vorbei am Starnberger See bis nach Garmisch. 100 Kilometer in 24 Stunden. Auch Andy Kopp ist mit dabei und läuft nicht nur für den sportlichen Ehrgeiz, sondern auch für den guten Zweck. Er sammelt Spenden, damit Kinder in Togo täglich eine warme Mahlzeit bekommen. Alle Infos und wie ihr Andy unterstützen könnt, gibt's auf topfm.de. Aus Garmisch-Partenkirchen, Zoe Mesenbrink.
23: Danke, Zoe. Und mehr Nachrichten aus Oberbayern dann auch wieder in einer Stunde in den Top-FM-Nachrichten um 5.
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23: Die Temperaturen heute gemäßigt bei uns hier in Oberbayern. Wie schaut's aktuell aus? Wir haben 12 Grad in Poing im Landkreis Ebersberg, 10 Grad in Denklingen im Landkreis Landsberg. Ja, heute der letzte Tag der Eisheiligen. Hier und da zeigt sich die Sonne, aber bis in den Abend rein kann's auch mal nass werden hier bei uns bei hier in Oberbayern. Und wenn wir auf morgen schauen, ja, der Samstag ist nochmal ähnlich. Also es bleibt gemäßigt, Topwerte um die 11 Grad. Da ist wirklich von allem was dabei. Unbeständig, viele Wolken, Sonne tut sich schwer. Örtlich, vor allem in Richtung Alpen, sind Schauer dabei. Aber der Sonntag, der wird dann eindeutig besser. Da wird es trockener, sonniger und auch wärmer.
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23: Der Blick auf die Straßen jetzt um kurz nach vier und da sieht's ganz gut aus. Nur die A9 München-Nürnberg zwischen Manche und Ingolstadt, da dauert 12 Minuten länger. Ansonsten keine größeren Staus.
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23: Geblitzt wird aktuell in Holzkirchen. Da ist es die Baumgartenstraße. Dann steht ein Blitzer in Hallberg-Moos-Grüneckerstraße. Geblitzt wird auch in Unterschleißheim die Frühlingsstraße. Und der neueste Blitzer in München, die Dachauer. Habt ihr da was gesehen? Staus und Blitzer? Meldet ihr mal kostenlos per Anruf per WhatsApp. Die Nummer ist die 08000 1064 1064. Danke euch, gute Fahrt.
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23: Servus ihr Lieben, es ist Freitagnachmittag, die Vorfreude aufs Wochenende wächst und wächst und wächst. Ja, und dazu kommen aus dem Radio auch noch eure Lieblingssongs. Heute ist wieder der Top FM Wünscht dir was Freitag. Das heißt, ihr bestimmt unsere Extra-Schippe immer um kurz vor halb. Ja, und schickt sie deshalb gerne weiter rein per WhatsApp an die 08000 1064 1064. Gerne auch per Sprachnachricht. Grüßt wen und was ihr wollt. Erzählt mir, warum das euer Lieblingssong ist. Saison ist. Ja, und wenn ihr kein WhatsApp habt, könnt ihr auch gerne anrufen. 08001064 1064. Jetzt haben wir erstmal noch ein paar Songs für euch bereitgelegt. Da wird es gleich gefühlvoll mit Ed Sheeran, kultig mit Foreigner. Und zum Start hier, da gibt es den großen 90er-Kracher von Bell, Book and Candle. Ja, die Band aus Berlin. Jetzt mit Rescue Me. Hier für euch zum Start ins Wochenende mit Top FM.

0: Kult, Sound der 80er von Foreigner und Kult. Ich geht's jetzt auch direkt weiter.
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0: Und da kommt jetzt der Wunsch von Robbie und der wünscht sich etwas aus den 70ern. Ist noch ein bisschen älter als damals. Ich glaube 77 war es das großartige Rumors Album von Fleetwood Mac und 2 Jahre vorher vom gleichnamigen Album. Ja, hieß auch Fleetwood Mac. Da kommt jetzt eine richtig coole Nummer. Hat Stevie Nicks damals geschrieben und ja, sie heißt Rhiannon. Jetzt für dich. Und für ganz Oberbayern, lange nicht gehört. Tolle Band, gerne genannt mein Lieblingsburger der 80er, der Mac Fleetwood. Aber in den 70ern hat er auch gut geschmeckt.

0: einfach eine tolle Band. Viele, viele Hits. Ja, und das war einer davon. Fleetwood Mac, Rhiannon. Aus dem Jahr 75. Das war der Wunsch für den Robbie. Dankeschön. Tolle Überraschung. Und was soll in knapp einer Stunde laufen? Das bestimmt weiter. Ihr schickt mir eine WhatsApp ins Studio oder ruft an, falls ihr keine WhatsApp habt. Die Nummer, die ist die gleiche. 08000 1064 1064. Ich bin sehr gespannt, was mich, was uns dann da erwartet und was euch am Wochenende erwarten könnte. Ja, was ihr da Schönes erleben könnt. Das dann gleich wieder um 16:45 bei Bastis Wochenendtipps.
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7: 12 Grad München an der Residenz, 13 Grad Maisach im Landkreis Fürstenfeldbruck. Ja, das ist heute ein meist bewölkter Tag hier und da spitzelt so ein bisschen die Sonne durch und bis in den Abend rein kann es dann leider immer noch nass werden. Ich gucke mir jetzt gerade mal das Wetterradar an und ja, es verlagert sich immer mehr so aus den Alpen raus auch bis rein eigentlich in ganz Oberbayern. Jetzt ist es gerade im Westen teilweise nass und das zieht dann eben noch am Abend weiterhin durch ganz Oberbayern durch. Die Nacht, die ist dann aber wieder trocken und wenn wir morgen auf den Samstag schauen, da auch nochmal so ein unbeständiger Tag. Also da ist dann auch alles mit dabei. Wolken, teilweise Regen, bisher spitzelt die Sonne durch, die Topwerte noch so um die 11 Grad, aber am Sonntag, da gibt es dann schon wieder viel mehr Sonne, da bleibt es trocken. Top-Temperaturen um die 15, 16 Grad.
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7: Der Blick auf die Straßen kurz nach 4:30 und dabei die A95 München-Garmisch. Da liegen nach einem Unfall mehrere Gegenstände auf der Straße. Passt da auf zwischen Schäftlern und Wolfratshausen. Ansonsten haben wir noch die A9 München-Nürnberg zwischen Manche und Ingolstadt. Hier 10 Minuten plus.
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7: Zolling und Landkreis Freising-Birkenweg. Dann wird geblitzt in Erding auf der Schlossallee. Ein Blitzer steht auch am Starnberger See, Seeshaupt, die Osterseenstraße und der neueste Blitzer in München, die Leopoldstraße. Habt ihr noch was gesehen? Staus und Blitzer? Meldet ihr mal kostenlos per Anruf, per WhatsApp. Die Nummer ist die 08000 1064 1064. Danke euch, gute und sichere Fahrt.
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0: klingt der Sound für euren Freitagnachmittag. Wir kommen immer mehr rein ins Wochenendfeeling. Und was wir da Schönes erleben können, jetzt aufgepasst.
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0: Der FC Bayern wird morgen irgendwann so gegen 17:30 die Meisterschale bekommen. Dann feiern sie mit Bierdusche in der Allianz Arena und einen Tag später dann mit tausenden Fans zusammen auf dem Münchner Marienplatz. Die Löwen, die spielen morgen auswärts in Verl ihr letztes Spiel. Da geht's ligatechnisch um nichts mehr. Gefeiert wird dann hoffentlich eine Woche später nach dem Finale des Landespokals gegen Würzburg. Die FC Bayern Frauen, die haben ja gestern das Double geholt und die beste Saison der Vereinsgeschichte gespielt. Da sie am Sonntag noch in der Bundesliga im Einsatz sind, zeigen sie sich dann gesondert zu den Männern erst am Montag um 15.30 Uhr auf dem Münchner Rathausbalkon. Richtig gute Stimmung gibt es auch bei den Volksfesten in Weilheim und Erding jetzt am Wochenende. In Diesen am Ammersee, da läuft noch bis Sonntag der Töpfermarkt. Leuchtende Kinderaugen mit ganz viel Tatütata gibt es morgen am Odeonsplatz. Da feiert die Freiwillige Feuerwehr in München ihr 160-jähriges. Die Herrschinger Feuerwehr, die macht einen Tag der offenen Tür und mehrere Tage am Stück feiern sogar die Feuerwehrler in Heimhausen. Ja, und musikalisch, da wird's am Samstagabend mit dem ESC im TV oder den Sportfreunden in der Münchner Olympiahalle richtig schön. Ja, da freue ich mich ganz besonders drauf. Also egal, was ihr macht, was ihr vorhabt, lasst es euch gut gehen und macht euch ein tolles Wochenende.
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0: So klingt der Start in den Feierabend rein ins Wochenende mit den besten Songs aus vier Jahrzehnten. Und diesen Start, den feiern wir gleich wieder, wie gewohnt, kurz nach 5. Dann gibt's wieder traditionell aus den 80ern den Freitag 5 Uhr Feierabend-Song Loverboy mit Working for the Weekend. Und dazu für mehr Abwechslung aus vier Jahrzehnten noch die Corrs, Oasis und Cock Robin. Und es läuft der nächste Wunsch von euch. Im Top FM wünscht ihr was Freitag, kurz vor 5:30 ist es wieder soweit. Also schickt sie schnell noch rein, eure Lieblingssongs, eure Wünsche per WhatsApp an die 08000 1064 1064 und wer kein WhatsApp hat, ruft gern an unter der gleichen Nummer 08000 1064 1064.
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24: Ich bin Gregor Jose Moser. US-Präsident Trump und Bundeskanzler Merz haben wieder miteinander telefoniert, nachdem das Verhältnis zuletzt ja angespannt war. Mehr von Thomas Bleskin.
25: Ob Merz die Wogen etwas glätten konnte beim beleidigten US-Präsidenten ist offen. Die Mitteilung des Kanzlers auf der Plattform X nach dem Telefonat jedenfalls liest sich noch etwas steif. Merz schrieb, man sei sich einig, dass der Iran jetzt an den Verhandlungstisch kommen und die Straße von Hormuz öffnen müsse. Außerdem dürfe Teheran keine Nuklearwaffen besitzen. All diese Punkte hatte Merz allerdings nie öffentlich in Frage gestellt, wohl aber eine Strategie des US-Präsidenten, was diesen wiederum so erzürnte, dass er Merz persönlich angriff.
24: Seinen Durchbruch feierte er als Charlie in der Kultserie Münchner Geschichten ab 1974. Jetzt ist der Schauspieler Günther Maria Halmer gestorben. Der gebürtige Rosenheimer verstarb schon am Sonntag im Alter von 83 Jahren, wie das Münchner Residenztheater mitteilte. Halmer hinterlässt eine Ehefrau und 2 Söhne. Trotz Klammerkassen in vielen Kommunen hält Bayerns Sozialministerin Schaaf Beitragserhöhungen in Kindertagesstätten für nicht nötig. Der Grund laut Schaaf, der Freistaat schießt weiterhin viel Geld in die rund 11.000 bayerischen Kitas. Der Qualitätsbonus steige sogar deutlich, so die Ministerin in der Augsburger Allgemeinen. Anstelle von direkten Zahlungen an Eltern, etwa über das gestrichene Elternstartgeld, will der Freistaat mehr in Kitas selbst investieren. Ob aus Misstrauen oder Neugier, viele Menschen in Deutschland haben schon mal heimlich das Smartphone der Partnerin oder des Partners durchsucht. In einer repräsentativen Umfrage des Digitalverbands Bitkom sagten 26% der Befragten mit Beziehungserfahrung, sie hätten schon mal ohne Erlaubnis einen Blick ins Partnerhandy geworfen. Bei den 16- bis 29-Jährigen gibt das fast jeder Zweite an.
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26: Schafkopfen für den guten Zweck. Das Bayerische Rote Kreuz hier in Dachau veranstaltet am Sonntag ein ganz besonderes Schafkopfturnier. Zum bereits 3. Mal heißt es Spaß haben und nebenbei etwas Gutes tun, denn der Erlös des Turniers wird in internationale Hilfe investiert. Wer mitspielt, kann übrigens auch selbst Kleinigkeiten gewinnen. Los geht's am Sonntag um 14 Uhr. Alle Infos und wie ihr euch noch anmelden könnt, findet ihr auf topfm.de. Aus Dachau, Sandra Sedelmeier.
0: Danke, Sandra. Und mehr Nachrichten aus Oberbayern gibt's dann auch wieder in einer Stunde in den Top-FM-Nachrichten um 18 Uhr.
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0: Die Temperaturen bei uns hier in Oberbayern, sie sind heute weiterhin gemäßigt. Also es sind ja noch heute die Eisheiligen, dann sind sie aber vorbei, dann wird es wieder peu à peu wärmer. Wir haben es gerade noch gemessen in Dachau an der Amper, 12 Grad, auch am Tegernsee. Bis in den Abend rein kann es leider immer mal noch so ein bisschen nass werden. Ansonsten das Wochenende, morgen am Samstag, ähnliches Bild wie heute. Es ist unbeständig, viele Wolken, die Sonne tut sich schwer, zeigt sich nur eher selten, vor allem in Richtung Alpen kann es dann auch nochmal nass werden, die Top-Temperaturen so um die 11 Grad. Der Sonntag dann aber trocken, der wird sonniger und schon wieder ein paar Grad wärmer.
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0: Und da A95 München-Garmisch zwischen Schäftlern und Wolfratshausen, da laufen Aufräumarbeiten nach einem Unfall, dauert noch etwa 30 Minuten länger. Das ist aber der größte Stau, ansonsten sieht es eigentlich ganz gut aus.
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0: Geblitzt wird am Starnberger See, Seeshaupt, die Osterseenstraße, dann Landkreis Landsberg, Kirchsee und Spannleitenberg, in Heilberg-Mosel, Landkreis Freising, Grüneckerstraße und der neueste Blitzer in München, die Leopoldstraße. Habt ihr noch was? Staus und Blitzer? Meldet ihr mal kostenlos per Anruf, per WhatsApp. Die Nummer ist die 08000 1064 1064. Danke euch und eine gute und vor allem sichere Fahrt.
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0: Servus, wir haben es kurz nach 5. Freitag, rein geht's ins Wochenende und das wie immer um diese Uhrzeit mit unserem Countdown.
1: 3, 2, 1, endlich Wochenende!
2: Hier ist Stefan aus Freising. Ich freue mich aufs Wochenende, weil ich endlich ausschlafen kann und mich kein Wecker nervt.
3: Servus, hier ist die Paula aus Freising und am Wochenende freue ich mich so sehr, mit meinen Mädels in die Therme Erding zum Fahren.
0: Ja, dann ganz viel Spaß dabei, lasst es euch gut gehen und für euch und für ganz Oberbayern zum Start ins Wochenende der offizielle Freitag 5 Uhr Feierabend-Song aus den 80ern jetzt, Working for the Weekend von Loverboy.

0: Damit wurde ich auch schon glücklich gemacht. Tolle Band, liebe ich sehr. Oasis, Don't Look Back in Anger. Ja, und jetzt freut sich wieder eine oder einer von euch.
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0: Ja, und jetzt kommt der Wunsch, und zwar aus St. Wolfgang, Wernhardsberg im Landkreis Erding ist das. Und zwar hat sich das hier der Klausi gewünscht. Tolle Nummer, ewig nicht gehört. Ja, meine Anfänge, ich war schon sehr, sehr früh Oldies verfallen, dank der Platten von meinem Dad. Und da habe ich früher in Jugendjahren immer eine Oldie-Nacht gehört. Ja, und da lief diese Nummer rauf und runter. The Cats, One Way Wind. Toller Wunsch, danke dir, Klausi.

0: Und so Cats, so entspannt, so schön. One Way Wind, das war ja der Wunsch für den Klaus heute in unserem Top FM. Wünscht dir was Freitag. Ja, schickt eure Lieblingssongs gerne weiter rein ins Studio. Einen Wunsch kann ich heute noch erfüllen, dann in knapp einer Stunde. Die Nummer per WhatsApp 08000 1064 1064. Die gleiche Nummer auch fürs Anrufen. Ja, und die Nummer gilt auch für Ruhm, Ehre und Respekt. Gleich gibt's sie nämlich wieder im Top FM. Feierabendrätsel heute auf der Suche nach einem Lied.
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2: Heute ist es gemäßigt, ja, es ist eher kalt draußen und bis in den Abend rein kann es jetzt leider immer mal noch nass werden hier bei uns in Oberbayern. Die Temperaturen aktuell in Neufahrn bei Freising 12 Grad, auch in Igling im Landkreis Landsberg. Wenn wir aufs Wochenende schauen, morgen am Samstag, da ist es ähnlich wie heute, sagen wir mal unbeständig. Viele Wolken sind unterwegs, die Sonne tut sich schwer und vor allem in Richtung Alpen, da kann es dann auch mal nass werden. Die Top-Temperaturen um die 11 Grad. Der Sonntag, der wird dann aber schon besser. Der bleibt trocken, es wird sonniger und wärmer.
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2: Und da pass mal auf der A9 München-Nürnberg zwischen Pfaffenhofen und dem Dreieck Holledau. Da liegt ein Kennzeichen auf der Straße. Dann laufen immer noch die Aufraumarbeiten und deswegen die A95 München-Garmisch. Sie ist gerade gesperrt zwischen Schäftlern und Wolfratshausen. Da ist eine Umleitung eingerichtet, aber es hat einen ordentlichen Rückstau. Dauert aktuell eine Dreiviertelstunde länger, wenn ihr da unterwegs seid. Also das Ganze wirklich weiträumigst umfahren. Ansonsten haben wir auch die A99, die Ostumfahrung Richtung Salzburg. Vorsicht in der Ausfahrt zur Raststätte Vaterstetten West. Da liegen Gegenstände.
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2: Geblitzt wird bei uns hier in Erding, Alte Römerstraße, dann in Assling im Landkreis Ebersberg, die Grafingerstraße. Geblitzt wird auch noch in Landsberg auf der Franz-Kollmann-Straße und der neueste Blitzer in München, die Arnulf-Straße. Habt ihr noch was, Staus und Blitzer, meldet ihr mal kostenlos per Anruf, per WhatsApp. Die Nummer ist die 08000 1064 1064. Danke euch, gute Fahrt.
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2: Servus ihr Lieben, schön, dass ihr mit dabei seid zum Wochenfinale. Es geht um eine XXL-Wochenendration. Ruhm, Ehre und Respekt muss ja auch ein bisschen reichen bis Montag dann zum nächsten Rätsel. So, also rätselt mit, ist heute glaube ich nicht so schwer. Ja, wir suchen einen Song, ein Lied. Ihr müsst mir einfach sagen, wie der Song heißt, ist egal von wem, einfach nur den Songnamen. So, und hier ist der Anfang. Ja, ich lasse es wirken und spieß noch einmal. So, 08001064 1064. Wie heißt der Song? 08001064 1064 für den WhatsApp, für den Anruf. Ihr habt drei Songs Zeit und nach Queen und den 80ern gibt's auch noch einen Tippschnipsel. 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

It's a Hard Life Queen. Ah, so. Wir sind im Top FM Feierabendrätsel. Nee, so schwer sind wir heute nicht. Ihr seid richtig, richtig gut. Und wer noch miträtseln will, wir suchen ja heute nach einem Lied. Mir reicht der Songtitel. Wer singt, ist mir völlig wurscht. Ihr könnt es jetzt nochmal mitraten. Und zwar, das hier ist der Anfang. So, und wer jetzt noch einen Tipp braucht, hier ist er, aufgepasst. Ich glaube, jetzt ist klar, oder? So, wie heißt die Nummer? 08000 1064 1064. Zwei Songs gebe ich euch noch Zeit. Ten Sharp und Philip Bailey und Phil Collins. Und dann gibt's die Auflösung. Also, haut sie raus, eure Tipps. Und den Song, den gibt's gleich auch noch in voller Länge. Freuen wir uns drauf.

0: Philly Duett. Philip Bailey. Den kennt man von Earth, Wind and Fire. Und dann haben wir noch Phil Collins. Ja, zusammen. Großer 80er-Hit. Damals Platz 1. Easy Lover hier bei uns bei Radio Top FM. Ja, und viele, viele Jahre später auch Nummer 1-Hit. War eine Dame. Ja, und wie der Song heißt, das suchen wir jetzt hier im Top FM Feierabendrätsel. Was ist das für ein Lied? So startet das Lied. Und jetzt hören wir mal noch in das Lied rein. Und jetzt die Frage an euch. Wie heißt die Nummer? 08000 1064 1064. Das ist sie. Die Nummer zum Miträtseln für Ruhm, Ehre, Respekt und Applaus. Ja, und jetzt hören wir mal in eine der Leitungen rein. Und zwar nehmen wir mal Leitung Nummer 5. Top FM, der Basti. Hallo, wer ist denn da?
1: Servus Basti, da ist der Lukas.
0: Hallo Lukas. Du bist im Auto unterwegs. Ich hoffe in Richtung Feierabend.

0: Abend.
1: Ja,
0: sehr schön. Sehr schön. Hast du dir verdient? Und vielleicht gibt es ja noch Ruhm, Ehre, Respekt, Applaus dazu. Welchen Song suchen wir?
1: Das ist Lena Meyer-Landrut, Satellite. Die Spielgewinnerin 2010.
0: Ja, weißt du, wie oft Deutschland schon den ESC gewonnen hat?
1: Zwei oder dreimal?
0: Zweimal. 82, zweimal. Da war's. Die Dame mit der weißen. Ja, mega. Ich wollte gerade sagen, die Dame mit der weißen Gitarre. So, sehr gut. Großartig. Also Ruhm, Ehre, Respekt, Applaus für dich. Vielleicht gibt's ja dieses Jahr den dritten Sieg. Oder was denkst du? Wirst du es morgen schauen?
1: Schauen auf jeden Fall, aber schauen wir mal.
0: Na. Nicht so. Die Buchmacher sagen ja Platz, ich glaube, 23, die Fans in einer Umfrage Platz 29, also sind wir mal gespannt, was es dann wird. Du bist auf alle Fälle erfolgreich gewesen mit Ruhm, Ehre, Respekt, Applaus. Ich sag danke dir und wünsche dir ein schönes Wochenende.
1: Das wünsche ich auch. Servus, ciao.
0: Und dieser Applaus für alle, die ich sonst noch dran hatte am Telefon und bei WhatsApp, pick ich mal stellvertretend raus. Erfolgreich waren da auch Tanja oder auch Alex, dann haben wir Sabine, Pila, Monika, Petra, Norbert, Peter, Sibylle und die Nina. Ach, es waren wieder so, so viele. Also ihr seid einfach großartig. Ja, und morgen ist dann der ESC. 12 Points go to. Go, vielleicht ja für unsere Sarah Engels. Aber sind wir mal gespannt, ob sie den Fire-Sound dann überspringen lässt auf das Publikum. Wie gesagt, bei den Buchmachern, bei den Fans des ESC-Portals sieht aktuell nicht so gut aus. Also die Favoriten sind eher Finnland und auch Griechenland. Morgen Abend ab 2015 wissen wir mehr. Ab 21 Uhr geht's dann los. Ich gucke das Jahr für Jahr, aber dieses Jahr habe ich ein kleines Problem. Ich bin morgen in der Münchner Olympiahalle. Aber vielleicht bin ich ja zu den Ergebnissen dann wieder zurück zur Punktvergabe. Sind wir mal gespannt. Ich feiere die Sportfreunde, ihr feiert ESC und alle feiern wir.

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19: Ich bin Gregor Jose Moser. Nur noch in 6 Landtagen vertreten, nicht mehr im Bundestag und weniger als 5% in Umfragen. Die FDP steckt in einer Krise und richten soll es auch ein neuer Parteivorsitzender, der Ende des Monats gewählt wird. Jetzt ist bekannt, NRW-Landesparteichef Henning Hönne zieht seine Kandidatur zurück, wie er der FAZ gesagt hat, und kandidiert stattdessen als stellvertretender Bundesvorsitzender. Der 74-jährige Wolfgang Kubicki kandidiert damit als einziger für den Vorsitz. Die Tabakindustrie wolle eine neue Generation von Konsumenten abhängig machen, kritisiert die Weltgesundheitsorganisation, und zwar mit Hilfe von Nikotinbeuteln mit süßen Geschmacksrichtungen, auch Snus genannt. Das Produkt werde unter die Oberlippe gesteckt, mache schnell süchtig und habe schwere gesundheitliche Folgen. Letztes Jahr seien damit weltweit rund 6 Milliarden Euro umgesetzt worden. Mit einem Transformationsfonds will Bayerns Ministerpräsident Söder insbesondere den Automobilzulieferern in der aktuellen Krise helfen. Das sagte Söder nach einem Treffen mit der Vereinigung der Bayerischen Wirtschaft und dem DGB Bayern. Janina Singer berichtet.
12: Insgesamt 500 Millionen Euro soll zur Verfügung stehen, so Söder. Daraus würden viele große Zulieferer in Bayern unterstützt.
20: Und zwar mit Technologieprojekten, um sich für neue Branchen, für Verteidigung, für Raumfahrt zu öffnen.
12: Ziel sei, Wettbewerbsfähigkeit stärken und Arbeitsplätze erhalten.
19: Mit 40 Jahren ist für ihn noch immer nicht Schluss mit Fußball. Torwart Manuel Neuer hat seinen Vertrag beim FC Bayern um ein weiteres Jahr verlängert. Das haben die Münchner nun offiziell mitgeteilt. 597 Spiele hat Neuer für die Bayern bereits gemacht. Es werden noch einige dazukommen. Nach dem morgigen Bundesligaspiel gegen Köln wird Neuer zum 13. Mal die Meisterschale in die Höhe stemmen.
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21: Das Olympia-Skistadion hier in Garmisch-Partenkirchen wird am Wochenende zum Ziel des wohl größten Spaziergangs überhaupt, der Megamarsch. Von München geht's vorbei am Starnberger See bis nach Garmisch. 100 Kilometer in 24 Stunden. Auch Andy Kopp ist mit dabei und läuft nicht nur für den sportlichen Ehrgeiz, sondern auch für den guten Zweck. Er sammelt Spenden, damit Kinder in Togo täglich eine warme Mahlzeit bekommen. Alle Infos und wie ihr Andy unterstützen könnt, gibt's auf topfm.de. Aus Garmisch-Partenkirchen, Zoe Mesenbrink.
22: Danke, Zoe. Mehr Nachrichten aus Oberbayern dann auch wieder in einer Stunde. Dann gibt's die Top-FM-Nachrichten um 19 Uhr.
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22: Ja, das Wetter, das ist teilweise sehr unbeständig heute, sehr wechselhaft. Also hier und da kommt Regen runter. Gerade vorhin habe ich vom Norbert eine WhatsApp bekommen, dass in Puchheim gerade teilweise auch Hagel runterkommt. Also das ist heute ein sehr unbeständiger Abend. Das kann bis in den Abend rein immer mal nass werden. Teilweise fällt es dann auch ein bisschen heftiger aus. Die Nacht, die ist dann wieder trocken. Die Tiefstwerte liegen so bei 3 Grad. Aktuell sind es noch 10 Grad in München am Flaucher, auch in Isen im Landkreis Erding. Ja, und wenn man dann auf den morgigen Tag schauen, der Samstag, der wird ähnlich wie heute auch unbeständig. Also da sind viele Wolken unterwegs, die Sonne tut sich weiter schwer, vor allem in Richtung Alpen wird es dann teilweise auch nass, die Topwerte um die 11 Grad, aber der Sonntag, der wird deutlich besser. Da bleibt es trocken, da zeigt sich häufig die Sonne, die Topwerte um die 15 Grad.
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22: Und da A99, die Ostumfahrung Richtung Salzburg, bitte aufpassen. Ausfahrt zur Raststätte Vaterstetten West, da liegen immer noch Gegenstände auf der Fahrbahn. Und gerade auch noch reingekommen, Vorsicht auf der A96, Lindau-München zwischen Gurching und Germering Süd. Nach einem Unfall ein Fahrstreifen blockiert und da liegen mehrere Fahrzeugteile auf der Straße, also passt da bitte auf. Und wir haben noch die A95, München-Garmisch zwischen Schäftlern und Wolfratshausen, hier dauert es 30 Minuten länger. Und die B17 noch Augsburg-Landsberg zwischen Kloster Lechfeld und Hurlach. Da ist eine Entenfamilie auf der Fahrbahn. Bitte, bitte passt auf.
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22: Geblitzt wird, und zwar in Dietramszell, die Tattenkofener Straße, dann haben wir Landsberg, die Franz-Kollmann Straße, dann wird noch geblitzt in Haag in Oberbayern, und zwar ist es da die Mühldorfer Straße und die Arnulfstraße in München, das ist der neueste Blitzer aus München. Habt ihr noch was gesehen? Staus und Blitzer, meldet ihr mal kostenlos per Anruf, per WhatsApp, die Nummer ist die 08000 1064 1064. Danke euch, gute Fahrt.
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22: Servus und hallo zum Start rein ins Wochenende. Und da könnt ihr euch immer noch einen Lieblingssong wünschen. An unserem Top FM wünscht ihr was Freitag. Einen Platz habe ich noch, gleich um kurz vor halb. Wünschen ist ganz einfach per WhatsApp an die 08000 1064 1064. Wer kein WhatsApp hat, der ruft einfach an unter der gleichen Nummer. Und ich versorge euch bis dahin weiter mit den besten Songs aus 4 Jahrzehnten. Robbie Williams ist gleich mit Millennium am Start, dann gibt's den ersten großen Hit von Coldplay. Das ist Yellow. Und zum Start, da kommt noch ein Geburtstagskind. Mike Oldfield, der wird heute 73. Alles Gute dazu. Und den gibt's jetzt zusammen mit Maggie Riley und dem Moonlight Shadow. Also macht euch einen schönen Abend hier mit Top FM. Schön, dass ihr dabei seid.

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1: Und da kommt ja jetzt der letzte Wunsch für heute. Ja, und da haben wir eine WhatsApp bekommen, und zwar von der Maria. Und sie schreibt, hallo, ich würde mir gerne einen Song wünschen. Danke für die gute Laune, die ihr jeden Tag verbreitet. Ja, da freue ich mich sehr, dass der Funke so ein bisschen überspringt. Ja, und was wünscht sie sich? Alter Bridge mit Watch Over You aus dem Jahr 2007. Und woher kommt die Maria? Aus dem Freisinger Landkreis. Ja, dann viel Spaß da jetzt und für dich und für ganz Oberbayern, Alter Bridge.

0: Was eine coole Nummer. Erst dachte ich so, na, ich kenne da auch nicht alle Songs von der Band Alter Bridge. Wow, das könnte heute noch ein ganz schön krachiges Dings geben. Vielleicht teilweise auch zu hart. Nee, aber das ist eine wunderschöne Nummer. Ganz, ganz toll. Richtig entspannt, richtig schön. Also vielen Dank für diesen tollen, tollen Wunsch. Und ja, das war's für heute. Das war ja der letzte Wunsch für heute. Und der kam ja von der Maria aus dem Landkreis Freising. So, und gleich nach halb, da geht's dann auch schon weiter. Da haben wir euch ja ein bisschen was zurechtgelegt. Rockig wird's gleich mit Nickelback. Joe Cocker, Jennifer Warnes sind dabei. Und poppig mit den 80ern wird's mit Nick Kershaw.
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0: Die Temperaturen bei uns hier noch so um die 11 Grad haben wir es in Gröbenzell im Landkreis Fürstenfeldbruck, auch in Erding. Bis in den Abend rein kann es immer mal noch nass werden bei uns hier in Oberbayern. Teilweise kam sogar gerade mal Hagel runter. Also von kleinen Schauern bis stärkeren, heftigen Regengüssen, da ist also ein bisschen was dabei heute noch. Die Nacht ist dann wieder trocken, bei Tiefstwerten so um die 5 Grad. Und wenn wir aufs Wochenende schauen, der Samstagmorgen ähnlich wie heute, unbeständig, viele Wolken, die Sonne tut sich schwer. Örtlich, vor allem in Richtung Alpen, sind Schauer mit dabei, die Top-Temperaturen bei 11 Grad und der Sonntag, der wird deutlich besser. Da bleibt es dann trocken, da zeigt sich immer mal die Sonne und es wird auch ein paar Grad wärmer.
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0: Aufpassen, A8 München-Stuttgart zwischen Zusmarshausen und Burgau. Da liegt ein Metallteil auf der Straße. Vorsicht auf der A96. Lindau-München zwischen Gulching und Germering-Süd. Nach einem Unfall liegen da Fahrzeugteile. Ansonsten haben wir noch die B17 Augsburg-Landsberg zwischen Kloster-Lechfeld und Hurlach. Da ist eine Entenfamilie. Bitte in beiden Richtungen Vorsicht. Ansonsten keine größeren Staus.
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0: Da haben wir Erding, Alte Römerstraße, Germering, Landkreis Fürstenfeldbruck, Landsberger Straße, Seeshaupt am Starnberger See, Osterseenstraße und in München die Bajuwarenstraße. Habt ihr noch was? Staus und Blitzer? Meldet immer kostenlos per Anruf, per WhatsApp. Die Nummer ist die 08000 1064 1064. Danke euch und eine gute und vor allem sichere Fahrt.
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Dieses Jubiläum feiert in diesem Jahr die Bravo und mit der Jugendzeitschrift, da verbindet sicher jeder von uns irgendwas. Angefangen vom heimlichen Gelese mit den Zeitschriften der größeren Schwester, des größeren Bruders, dann die Starschnitte, die im Zimmer hingen, die Fotolove-Stories, Fragen an Dr. Sommer oder einfach die großartigen Geschichten über unsere Stars, über unsere Lieblinge. Irgendwie musste man sich ja damals informieren, damals gab es ja noch nicht das Netz, das Internet mit den ganzen Nachrichtenfluten. Ja, und wenn ihr jetzt eure Erinnerungen an damals nochmal aufleben lassen wollt, es wird große Dokus im Fernsehen geben. Jetzt am Sonntag schon die erste, 20.15 Uhr, da läuft eine im RTL. Ja, und eine Woche später, da startet dann noch eine ganze Doku-Serie

Das ist er, der entspannte Sound der 80er hier bei Radio Top FM zum Start rein ins Wochenende. Und gleich ab 19 Uhr, da setzen wir musikalisch das Energielevel noch ein bisschen höher an, denn gleich wieder 3 Stunden lang die größten Party-Songs der Musikgeschichte. Der Top FM Party-Freitag, unter anderem gleich mit DJ Bobo, mit der Spider-Murphy-Gang, The Offspring ist dabei oder auch Katrina and the Waves. Ja, und mit diesen tollen musikalischen Aussichten, da verabschiede ich mich jetzt. Ich bin Basti Pilos. Danke, dass ihr die Woche wieder dabei gewesen seid. Wir hören uns sehr, sehr gerne am Montag wieder hier bei Top FM von 2 bis 3. Ich freue mich drauf. Bis dahin, eine gute Zeit. Habt ein ganz tolles, erholsames Wochenende.

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5: Ich bin Gregor Jose Moser. Der nordrhein-westfälische FDP-Chef Henning Höhne zieht seine Kandidatur für den Bundesvorsitz zurück. Er will jetzt nur noch stellvertretender Vorsitzender werden. Damit ist Wolfgang Kubicki der einzige Kandidat für den FDP-Parteivorsitz. Die FDP war bei der Bundestagswahl letztes Jahr aus dem Bundestag geflogen, in diesem Jahr auch aus den Landtagen in Baden-Württemberg und Rheinland-Pfalz. In Nürnberg hat es einen schweren Chemieunfall gegeben. Nach Angaben von Feuerwehr und Rotem Kreuz sind 30 Menschen verletzt worden, zwei davon lebensgefährlich. In einer Firma im äußersten Nordosten der Stadt ist demnach am späten Vormittag eine Chemikalie ausgetreten. Eine Gefahr für die Bevölkerung habe nicht bestanden, hieß es. Seinen Durchbruch feierte er als Charlie in der Kultserie Münchner Geschichten ab 1974. Jetzt ist der Schauspieler Günther Maria Halmer gestorben. Der gebürtige Rosenheimer verstarb schon am Sonntag im Alter von 83 Jahren, wie das Münchner Residenztheater mitteilte. Halmer hinterlässt eine Ehefrau und zwei Söhne. Fußballtorwart Manuel Neuer hat seinen Vertrag beim FC Bayern verlängert. Der 40-Jährige hängt noch ein weiteres Jahr dran. Justin Hamm berichtet.
4: 597 Spiele für die Bayern, 13 Mal Deutscher Meister, 2-mal Champions-League-Sieger. Manuel Neuers Karriere in München hat schon längst Legendenstatus. Nun kommt noch eine Saison dazu. Bayern-Präsident Herbert Heiner sagt, Neuer sei das Gesicht von zwei Generationen und ein herausragendes Vorbild. Medienberichten zufolge soll Neuer kommende Saison mehr Spiele an Torwarttalent Jonas Urbich abgeben, um diesen zur neuen Nummer 1 zu entwickeln.
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20: Schafkopfen für den guten Zweck. Das Bayerische Rote Kreuz hier in Dachau veranstaltet am Sonntag ein ganz besonderes Schafkopfturnier. Zum bereits dritten Mal heißt es Spaß haben und nebenbei etwas Gutes tun, denn der Erlös des Turniers wird in internationale Hilfe investiert. Wer mitspielt, kann übrigens auch selbst Kleinigkeiten gewinnen. Los geht's am Sonntag um 14 Uhr. Alle Infos und wie ihr euch noch anmelden könnt, findet ihr auf topfm.de. Aus Dachau, Sandra Sedelmeier.
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21: Kurz nach 7, wir haben es noch 10 Grad in Vaterstetten im Landkreis Ebersberg, 9 Grad in Weilheim. Heute im Laufe des Abends kann hier und da noch Regen runterkommen. Die Nacht, die ist dann wieder meist trocken, bei Tiefstwerten so um die 5 Grad. Und wenn wir dann aufs Wochenende schauen, der Samstag, der ist unbeständig. Also da gibt es ähnlich wie heute viele Wolken, die Sonne tut sich schwer örtlich. Vor allem in Richtung Alpen sind dann auch Schauer mit dabei. Die Top-Temperaturen liegen so bei 11 Grad. Der Sonntag dann schon deutlich besser. Da bleibt's trocken, es wird sonniger und wärmer.
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21: Der Blick auf die Straßen sieht eigentlich ganz gut aus. Keine größeren Staus bei uns hier in Oberbayern.
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21: Geblitzt wird noch am Starnberger See, der Schaffler Graben, dann steht ein Blitzer in Germering im Landkreis Fürstenfeldbruck, die Landsberger Straße. Geblitzt wird auch noch in Neuching auf der Münchner Straße und der neueste Blitzer aus München, die Arnulfstraße. Habt ihr noch was, Staus und Blitzer, meldet ihr mal kostenlos per Anruf, per WhatsApp. Die Nummer ist die 08000 1064 1064. Danke euch, gute Fahrt.

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10: 7:30. Die Temperaturen, München, Odeonsplatz 9 Grad, Reichling im Landkreis Landsberg 8 Grad. Heute Abend kann es hier und da noch nass werden. In der Nacht ist es dann meist trocken. Die Tiefstwerte liegen bei 5 Grad. Und wenn wir aufs Wochenende schauen, der Sonntag deutlich der bessere Tag. So, der Samstag, der ist unbeständig. Viele Wolken sind da unterwegs. Die Sonne tut sich schwer. Örtlich, vor allem in Richtung Alpen, sind Schauer mit dabei. Die Top-Temperaturen noch gemäßigt, so um die 11 Grad. Aber der Sonntag, wie gesagt, wird dann schon besser. Da bleibt es trocken, es wird sonniger und wärmer.
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11: Besser ankommen mit dem besten Stau- und Blitzer-Service für Ingolstadt. Wir haben soweit normalen Feierabendverkehr, aktuell keine Meldungen.
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11: Geblitzt wird in München auf der LaSalle-Straße, im Landkreis Ebersberg in Wolfesing, Landkreis Fürstenfeldbruck, Germering, die Landsberger Straße und auf der A9 Richtung Nürnberg bei Ingolstadt Nord.
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3: Ich bin Gregor Jusse Moser. Ohne die Millionen Beschäftigten im Groß- und Einzelhandel würde in unserem Land nicht mehr viel laufen. Das betont die Linke. Anlass sind die bundesweiten Warnstreiks im Handel heute. Der gewerkschaftspolitische Sprecher der Partei Meiser hat der Rheinischen Post gesagt, mehr Respekt und eine bessere Bezahlung seien überfällig. Es ist keine einfache Woche für den Bundeskanzler. Nachdem Merz bereits am Dienstag beim DGB-Kongress mit Pfiffen und Buhrufen statt Applaus begrüßt wurde, gab es einen ähnlichen Empfang heute in Würzburg bei einer Podiumsdiskussion auf dem Deutschen Katholikentag. Uli Reitinger berichtet.
4: Dass Friedrich Merz und seine Regierung unbeliebt sind, kann der Kanzler schon länger in Umfragen sehen. Jetzt bekommt Merz aber immer wieder ganz konkret vor Augen geführt, dass das nicht nur bloße Zahlen sind. Diesmal beim Katholikentag protestierten rund 400 Demonstranten vor allem gegen die Klimapolitik der Bundesregierung. Vier von ihnen störten die Podiumsdiskussion im Saal mit Zwischenrufen und Pfiffen.
3: München will die Olympischen Spiele nach Deutschland holen und hat jetzt konkretere Pläne vorgestellt. 90% der Wettkampfstätten sollen maximal 30 Minuten vom Olympischen Dorf entfernt sein. Außerdem wirbt München mit Nachhaltigkeit. Es könnten die ersten zirkulären Spiele werden, also mit grüner Infrastruktur. München bewirbt sich für 2036, 40 oder 44. Im September entscheidet der Deutsche Olympische Sportbund dann, welche Stadt für Deutschland ins Rennen geht. Auftaktniederlage für das deutsche Eishockeyteam bei der Weltmeisterschaft. Das erste Gruppenspiel gegen Favorit Finnland hat die DEB-Truppe mit 1:3 verloren. Für den einzigen deutschen Treffer in Zürich sorgte Stefan Leubel von den Straubing Tigers. Am Sonntag folgt mit dem Spiel gegen Lettland ein richtungsweisendes Duell in Richtung Viertelfinale.
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5: Kurz nach 8, passenderweise noch 8 Grad in Starnberg am Seebad, 8 Grad auch in Taufkirchen an der Vils im Landkreis Erding. Heute Abend kann es hier und da noch nass werden. Die Nacht, die ist dann meist trocken, bei Tiefstwerten so um die 5 Grad. Und wenn wir aufs Wochenende schauen, der Samstagmorgen, ähnlich wie heute, es wird unbeständig. Viele Wolken sind unterwegs, die Sonne tut sich teilweise ziemlich schwer. Wenn, dann kommt sie eher so am Nachmittag raus. Ja, und örtlich, vor allem in Richtung Alpen, sind dann wirklich auch Schauer mit dabei. Die Top-Temperaturen, die liegen so bei 11 Grad. Der Sonntag, der wird dann schon deutlich besser. Da können wir draußen was unternehmen, denn es bleibt trocken, es wird sonniger und wärmer.
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6: Guten Abend auf die Straßen. Vorsicht auf der A8 München Richtung Salzburg. Reifenteil auf der Fahrbahn zwischen Fraßdorf und Bernau. Und wir haben noch die B15 Landshut Richtung Saalhaupt. Zwischen Ergoldsbach Süd und Neufern Süd ist die rechte Spur gesperrt. Hier gab es einen Unfall. Sonst soweit alles frei. Gute Fahrt wünscht Justin Hamm.
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2: Ich bin Gregor Jusse Moser. Ohne die Millionen Beschäftigten im Groß- und Einzelhandel würde in unserem Land nicht mehr viel laufen. Das betont die Linke. Anlass sind die bundesweiten Warnstreiks im Handel heute. Der gewerkschaftspolitische Sprecher der Partei Meiser hat der Rheinischen Post gesagt, mehr Respekt und eine bessere Bezahlung seien überfällig. Es ist keine einfache Woche für den Bundeskanzler. Nachdem Merz bereits am Dienstag beim DGB-Kongress mit Pfiffen und Buhrufen statt Applaus begrüßt wurde, gab es einen ähnlichen Empfang heute in Würzburg bei einer Podiumsdiskussion auf dem Deutschen Katholikentag. Uli Reitinger berichtet.
3: Dass Friedrich Merz und seine Regierung unbeliebt sind, kann der Kanzler schon länger in Umfragen sehen. Jetzt bekommt Merz aber immer wieder ganz konkret vor Augen geführt, dass das nicht nur bloße Zahlen sind. Diesmal beim Katholikentag protestierten rund 400 Demonstranten vor allem gegen die Klimapolitik der Bundesregierung. 4 von ihnen störten die Podiumsdiskussion im Saal mit Zwischenrufen und Pfiffen.
2: München will die Olympischen Spiele nach Deutschland holen und hat jetzt konkretere Pläne vorgestellt. 90% der Wettkampfstätten sollen maximal 30 Minuten vom Olympischen Dorf entfernt sein. Außerdem wirbt München mit Nachhaltigkeit. Es könnten die ersten zirkulären Spiele werden, also mit grüner Infrastruktur. München bewirbt sich für 2036, 40 oder 44. Im September entscheidet der Deutsche Olympische Sportbund dann, welche Stadt für Deutschland ins Rennen geht. Auftaktniederlage für das deutsche Eishockeyteam bei der Weltmeisterschaft. Das erste Gruppenspiel gegen Favorit Finnland hat die DEB-Truppe mit 1:3 verloren. Für den einzigen deutschen Treffer in Zürich sorgte Stefan Leubel von den Straubing Tigers. Am Sonntag folgt mit dem Spiel gegen Lettland ein richtungsweisendes Duell in Richtung Viertelfinale.
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4: Heute Abend kann es hier und da noch nass sein hier in Oberbayern. Die Nacht, die ist dann meist trocken. Die Tiefstwerte liegen so bei 5 Grad. Ja, aber mit dem Regen ist es dann leider nicht vorbei mit heute Abend. Nein, am Wochenende, vor allem am Samstag, da ist es eben unbeständig. Ähnlich wie heute, viele Wolken, die Sonne tut sich schwer. Ja, und örtlich, vor allem in Richtung Alpen, sind dann teilweise auch Schauer mit dabei. Die Top-Temperaturen gemäßigt so um die 11 Grad. Aber der Sonntag, der wird dann schon deutlich besser. Der wird frühlingshafter. Da bleibt's trocken. Es wird sonniger und wärmer.

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2: Ich bin Gregor Jose Moser. Tödlicher Chemieunfall in Nürnberg. In einem Industriegebiet im Nordosten der Stadt war ein gefährlicher Stoff ausgetreten. Dadurch sind 30 Menschen verletzt worden, 2 lebensgefährlich, einer von ihnen starb später im Krankenhaus. Für Anwohner bestand nach Angaben der Feuerwehr keine Gefahr. Für zum Beispiel Klimaschutz oder Geschlechtergerechtigkeit auf die Straße gehen, ja, in eine Partei eintreten, nein. Diesen Trend unter jungen Leuten findet Bundeskanzler Merz schade. Beim Katholikentag in Würzburg hat er für politisches Engagement auch innerhalb von Parteien geworben. Außerdem räumte der Kanzler Fehler in seiner persönlichen Kommunikation ein. Vor und während seines Auftritts kam es zu Protesten. Die Schauspielerin Angelika Domröse ist tot. Sie ist im Alter von 85 Jahren in Berlin gestorben, wie die DEFA-Stiftung bestätigte. Bekannt geworden ist Domröse durch den Kultfilm Die Legende von Paul und Paula aus dem Jahr 1973. Ebenfalls verstorben ist laut seiner Familie der Schauspieler Günther Maria Halmer mit 83 Jahren, bekannt als Charlie in den Münchner Geschichten. Die deutsche Eishockey-Nationalmannschaft hat ihr erstes Gruppenspiel bei der WM in der Schweiz verloren. Gegen Finnland setzte es eine 1:3 Niederlage. Justin Hamm berichtet.
3: Deutschland ging als Außenseiter in dieses erste WM-Spiel und am Ende waren vor allem die Powerplay-Situationen entscheidend. Sowohl die eigenen als auch die des Gegners. Die Finnen, die bei Olympia Dritter wurden, waren absolut abgezockt. Den einzigen deutschen Treffer erzielte Stefan Leubel von den Straubing Tigers. Das zweite der 7 Gruppenspiele wird jetzt schon ganz wichtig. Am Sonntag geht's gegen Lettland, womöglich ein direkter Kontrahent im Kampf ums Viertelfinale.
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4: Heute Abend kann es hier und da noch nass sein hier in Oberbayern. Die Nacht, die ist dann meist trocken. Die Tiefstwerte liegen so bei 5 Grad. Ja, aber mit dem Regen ist es dann leider nicht vorbei mit heute Abend. Nein, am Wochenende, vor allem am Samstag, da ist es eben unbeständig. Ähnlich wie heute, viele Wolken, die Sonne tut sich schwer. Ja, und örtlich, vor allem in Richtung Alpen, sind dann teilweise auch Schauer mit dabei. Die Top-Temperaturen gemäßigt so um die 11 Grad. Aber der Sonntag, der wird dann schon deutlich besser. Der wird frühlingshafter. Da bleibt's trocken. Es wird sonniger und wärmer.
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3: Wir starten auf der A7 Ulm Richtung Fürstenreute. Der Reinhardshoftunnel ist im Moment weiter gesperrt nach einem Unfall mit einem LKW. Der Blick auf die A73 Suhl Richtung Bamberg, ebenfalls gesperrt zwischen Eisfeld Nord und Eisfeld Süd. Hier das Ganze ebenfalls nach einem Unfall, wie gesagt Richtung Bamberg gesperrt. Und die B8 Aschaffenburg Richtung Hanau, Stau zwischen Aschaffenburg und Aschaffenburg West. Es dauert hier eine Viertelstunde länger.

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1: Ich bin Gregor Jose Moser. Tödlicher Chemieunfall in Nürnberg. In einem Industriegebiet im Nordosten der Stadt war ein gefährlicher Stoff ausgetreten. Dadurch sind 30 Menschen verletzt worden, 2 lebensgefährlich, einer von ihnen starb später im Krankenhaus. Für Anwohner bestand nach Angaben der Feuerwehr keine Gefahr. Für zum Beispiel Klimaschutz oder Geschlechtergerechtigkeit auf die Straße gehen, ja, in eine Partei eintreten, nein. Diesen Trend unter jungen Leuten findet Bundeskanzler Merz schade. Beim Katholikentag in Würzburg hat er für politisches Engagement auch innerhalb von Parteien geworben. Außerdem räumte der Kanzler Fehler in seiner persönlichen Kommunikation ein. Vor und während seines Auftritts kam es zu Protesten. Die Schauspielerin Angelika Domröse ist tot. Sie ist im Alter von 85 Jahren in Berlin gestorben, wie die DEFA-Stiftung bestätigte. Bekannt geworden ist Domröse durch den Kultfilm Die Legende von Paul und Paula aus dem Jahr 1973. Ebenfalls verstorben ist laut seiner Familie der Schauspieler Günther Maria Halmer mit 83 Jahren, bekannt als Charlie in den Münchner Geschichten. Die deutsche Eishockey-Nationalmannschaft hat ihr erstes Gruppenspiel bei der WM in der Schweiz verloren. Gegen Finnland setzte es eine 1:3 Niederlage. Justin Hamm berichtet.
2: Deutschland ging als Außenseiter in dieses erste WM-Spiel und am Ende waren vor allem die Powerplay-Situationen entscheidend. Sowohl die eigenen als auch die des Gegners. Die Finnen, die bei Olympia Dritter wurden, waren absolut abgezockt. Den einzigen deutschen Treffer erzielte Stefan Leubel von den Straubing Tigers. Das zweite der 7 Gruppenspiele wird jetzt schon ganz wichtig. Am Sonntag geht's gegen Lettland, womöglich ein direkter Kontrahent im Kampf ums Viertelfinale.
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3: Heute Abend kann es hier und da noch nass sein hier in Oberbayern. Die Nacht, die ist dann meist trocken. Die Tiefstwerte liegen so bei 5 Grad. Ja, aber mit dem Regen ist es dann leider nicht vorbei mit heute Abend. Nein, am Wochenende, vor allem am Samstag, da ist es eben unbeständig. Ähnlich wie heute, viele Wolken, die Sonne tut sich schwer. Ja, und örtlich, vor allem in Richtung Alpen, sind dann teilweise auch Schauer mit dabei. Die Top-Temperaturen gemäßigt so um die 11 Grad. Aber der Sonntag, der wird dann schon deutlich besser. Der wird frühlingshafter, da bleibt's trocken. Es wird sonniger und wärmer.

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2: Ich bin Yves Simon. Wer heute einkaufen war, hat es vielleicht gemerkt und ein bisschen Geduld gebraucht, denn mehr als 5000 Beschäftigte im Handel hatten in gut 200 Standorten bundesweit gestreikt. Zum Beispiel bei Edeka, Rewe oder auch bei H&M. Dazu aufgerufen hatte die Gewerkschaft Verdi. Mehr von Thomas Thunfeld.
3: Manchmal hat's an der Kasse oder bei der Leergutannahme ein bisschen länger gedauert, aber grundsätzlich konnte man überall einkaufen, betont Handelsverbandsgeschäftsführer Hake. Im Groß- und Außenhandel seien die Streiks bzw. deren Folgen ebenfalls spürbar, eventuell auch in den nächsten Tagen noch. Vergangenen Monat haben in den ersten Landesbezirken die Tarifverhandlungen begonnen.
2: Die Weltgesundheitsorganisation warnt vor einem wachsenden Trend, der vor allem auf Jugendliche zielt. Nikotinbeutel, die meistens zwischen Oberlippe und Zahnfleisch gesteckt werden, auch Snus genannt. Das Produkt macht allerdings sehr schnell abhängig und hat genau die gleichen gesundheitlichen Folgen wie alle anderen Produkte mit Nikotin auch. Anbieter wollten eine neue Generation von Konsumenten in die Abhängigkeit treiben, meint die WHO. In Nürnberg hat es einen schweren Chemieunfall gegeben. Nach Angaben von Feuerwehr und Rotem Kreuz sind 30 Menschen verletzt worden, 2 davon sogar lebensgefährlich. In einer Firma im äußersten Nordosten der Stadt ist demnach am späten Vormittag eine Chemikalie ausgetreten. Eine Gefahr für die Bevölkerung hat allerdings nicht bestanden, sagt uns die Polizei. Auch mit 40 Jahren ist für ihn noch nicht Schluss mit Fußball. Torwart Manuel Neuer hat seinen Vertrag beim FC Bayern München jetzt um ein weiteres Jahr verlängert. Das haben die Münchner offiziell jetzt auch mitgeteilt. 597 Spiele hat Neuer für die Bayern schon gemacht und es werden noch einige dazukommen.
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4: Heute Abend kann es hier und da noch nass sein hier in Oberbayern. Die Nacht, die ist dann meist trocken. Die Tiefstwerte liegen so bei 5 Grad. Ja, aber mit dem Regen ist es dann leider nicht vorbei mit heute Abend. Nein, am Wochenende, vor allem am Samstag, da ist es eben unbeständig. Ähnlich wie heute, viele Wolken, die Sonne tut sich schwer. Ja, und örtlich, vor allem in Richtung Alpen, sind dann teilweise auch Schauer mit dabei. Die Top-Temperaturen gemäßigt so um die 11 Grad. Aber der Sonntag, der wird dann schon deutlich besser. Der wird frühlingshafter, da bleibt's trocken. Es wird sonniger und wärmer.
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1: In Freising geht das Uferlos-Festival ins letzte Wochenende. Nochmal das herrliche Flair im XXL-Wohnzimmer genießen. Mit Kinderschminken, Workshops zum Beispiel rund um Tanz und Kultur, Live-Musik, leckerem Essen und viel mehr. Weißbierkarussell ist auch immer ein Geheimtipp. Das Uferlos-Festival in Freising geht noch bis Sonntag. Und am Wochenende gibt's bei uns in Oberbayern jede Menge Feuerwehrfeste. In Herrsching am Ammersee ist morgen Tag der offenen Tür. Am Nachmittag gibt's ja unter anderem eine große Fahrzeugschau. Am Münchner Odeonsplatz ist großer Blaulichttag und in Heimhausen im Kreis Dachau. Da ist gerade die Festwoche der Freiwilligen Feuerwehr. Da gibt's am Wochenende noch Festgottesdienst, Partyabend und große Fahrzeugschau.
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1: mit Yves Simon. In Würzburg hat Bundeskanzler Merz heute beim Katholikentag für ordentlich Aufsehen gesorgt. Mit einer Aussage könnte sich das Verhältnis zu den USA weiter abkühlen. Merz hat nämlich gesagt:
2: Ich bin ein großer Bewunderer Amerikas. Meine Bewunderung nimmt im Augenblick nicht zu. Ich würde meinen Kindern heute nicht empfehlen, in die USA zu gehen, dort ausgebildet zu werden und dort zu arbeiten. Einfach weil sich dort plötzlich ein gesellschaftliches Klima entwickelt hat.
1: Merz wurde beim Katholikentag von den Jugendlichen teilweise ausgebuht, unter anderem als er seine Aussage wiederholt hat, dass in Deutschland zu wenig gearbeitet wird. Im Rennen um den FDP-Vorsitz hat Wolfgang Kubicki jetzt keinen Gegenkandidaten mehr. Der nordrhein-westfälische FDP-Landeschef Höhne hat seine Bewerbung überraschend wieder zurückgezogen. Beim Parteitag in 2 Wochen will er nur noch für einen Stellvertreterposten antreten. Höhne will sich außerdem weiter auf NRW konzentrieren, wie er sagt. Die Waffenruhe zwischen Israel und dem Libanon bleibt bestehen. Unterhändler haben sich in Washington darauf geeinigt, die Vereinbarung um weitere 45 Tage zu verlängern. Das hat das US-Außenministerium bekannt gegeben. Die momentane Waffenruhe war Mitte April vereinbart worden und wäre jetzt am Sonntag ausgelaufen. Kurioser Vorfall in den USA. Ein Nachbau des berühmten sprechenden Autos Kit aus der Fernsehserie Knight Rider hat einen Strafzettel bekommen, obwohl es seit Jahren in einem Museum steht. Das Volo-Museum in Illinois hat das Knöllchen aus New York bekommen, weil ein schwarzer Pontiac mit dem Kennzeichen Knight in Brooklyn geblitzt worden sein soll. Das Problem ist allerdings, das Auto wurde angeblich nie bewegt. Das Nummernschild, das ist nur ein Fantasieschild aus dem Museumsshop. Das Museum hat deswegen jetzt natürlich direkt Einspruch eingelegt. Die Behörden in New York prüfen den Fall jetzt, wie es dazu kommen konnte. 8 Monate vor der Heimweltmeisterschaft haben die deutschen Handballer eine klare Niederlage kassiert. Gegen Welt- und Europameister Dänemark hat es im Testspiel eine 28:36 Niederlage gesetzt. Und zum Eishockey noch. Das deutsche Team hat sein erstes Gruppenspiel bei der WM heute verloren. 1:3 hieß es in Zürich gegen Finnland. Nächster Gegner am Sonntag ist dann Lettland.
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3: Heute Abend kann es hier und da noch nass sein hier in Oberbayern. Die Nacht, die ist dann meist trocken. Die Tiefstwerte liegen so bei 5 Grad. Ja, aber mit dem Regen ist es dann leider nicht vorbei mit heute Abend. Nein, am Wochenende, vor allem am Samstag, da ist es eben unbeständig. Ähnlich wie heute, viele Wolken, die Sonne tut sich schwer. Ja, und örtlich, vor allem in Richtung Alpen, sind dann teilweise auch Schauer mit dabei. Die Top-Temperaturen gemäßigt so um die 11 Grad. Aber der Sonntag, der wird dann schon deutlich besser. Der wird frühlingshafter, da bleibt es trocken. Es wird sonniger und wärmer.
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1: Ruhig ist es, nur eine Meldung von der A3 Passau Richtung Nürnberg. Zwischen Neutraubling und Regensburg-Ost, da steht ein Schwertransport mit Panne auf dem Standstreifen und blockiert die rechte Spur gleich noch mit.
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2: Ich bin Yves Simon. In Würzburg hat Bundeskanzler Merz heute beim Katholikentag für ordentlich Aufsehen gesorgt. Mit einer Aussage könnte sich das Verhältnis zu den USA weiter abkühlen. Merz hat nämlich gesagt:
3: Ich bin ein großer Bewunderer Amerikas. Meine Bewunderung nimmt im Augenblick nicht zu. Ich würde meinen Kindern heute nicht empfehlen, in die USA zu gehen, dort ausgebildet zu werden und dort zu arbeiten. Einfach weil sich dort plötzlich ein gesellschaftliches Klima entwickelt hat.
2: Merz wurde beim Katholikentag von den Jugendlichen teilweise ausgebuht, unter anderem als er seine Aussage wiederholt hat, dass in Deutschland zu wenig gearbeitet wird. Im Rennen um den FDP-Vorsitz hat Wolfgang Kubicki jetzt keinen Gegenkandidaten mehr. Der nordrhein-westfälische FDP-Landeschef Höhne hat seine Bewerbung überraschend wieder zurückgezogen. Beim Parteitag in 2 Wochen will er nur noch für einen Stellvertreterposten antreten. Höhne will sich außerdem weiter auf NRW konzentrieren, wie er sagt. Die Waffenruhe zwischen Israel und dem Libanon bleibt bestehen. Unterhändler haben sich in Washington darauf geeinigt, die Vereinbarung um weitere 45 Tage zu verlängern. Das hat das US-Außenministerium bekannt gegeben. Die momentane Waffenruhe war Mitte April vereinbart worden und wäre jetzt am Sonntag ausgelaufen. 8 Monate vor der Heimweltmeisterschaft haben die deutschen Handballer eine klare Niederlage kassiert. Gegen Welt- und Europameister Dänemark hat es im Testspiel eine 28-36 Niederlage gesetzt. Und zum Eishockey noch. Das deutsche Team hat sein erstes Gruppenspiel bei der WM heute verloren. 1-3 hieß es in Zürich gegen Finnland. Nächster Gegner am Sonntag ist dann Lettland.
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4: Heute Abend kann es hier und da noch nass sein hier in Oberbayern. Die Nacht, die ist dann meist trocken. Die Tiefstwerte liegen so bei 5 Grad. Ja, aber mit dem Regen ist es dann leider nicht vorbei mit heute Abend. Nein, am Wochenende, vor allem am Samstag, da ist es eben unbeständig. Ähnlich wie heute, viele Wolken, die Sonne tut sich schwer. Ja, und örtlich, vor allem in Richtung Alpen, sind dann teilweise auch Schauer mit dabei. Die Top-Temperaturen gemäßigt so um die 11 Grad. Aber der Sonntag, der wird dann schon deutlich besser. Der wird frühlingshafter, da bleibt's trocken. Es wird sonniger und wärmer.
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1: Ja, gestern noch Vatertagstour, schön war's, aber boah, heute wieder in die Arbeit und der Schädel, der hämmert wie ein Presslufthammer. Juliane, du hast da einen ziemlich genialen SOS-Tipp gegen Katerkopfschmerzen.
2: Und der klingt erstmal unspektakulär, wirkt aber echt schnell. Frischer Aprikosensaft. Der kann bei Katerkopfschmerzen schon nach etwa 10 Minuten helfen. In den Aprikosen stecken nämlich Kalium und die Vitamine B und C und genau das, was der Körper nach einer langen Nacht dringend braucht. Und ganz wichtig, dazu ordentlich Wasser trinken.
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3: Mit Yves Simon. In einer Nürnberger Chemiefirma hat es einen schweren Unfall gegeben. Ein Mitarbeiter ist mittlerweile im Krankenhaus verstorben. Mehrere andere Menschen haben Atemwegsverletzungen erlitten. Das Rote Kreuz spricht insgesamt von etwa 30 Verletzten. Der giftige Stoff ist offenbar aber nur im Gebäude selbst ausgetreten. Eine Gefahr für die Bevölkerung hat es laut den Einsatzkräften vor Ort nicht gegeben, zu keiner Zeit. Die Anlage, die wurde komplett evakuiert. Die Hintergründe müssen noch ermittelt werden. Bundeskanzler Merz hat nach Wochen der Funkstille mal wieder mit US-Präsident Trump telefoniert. Hintergrund waren seine umstrittenen Äußerungen zur Straße von Hormus. Auf X schreibt Merz, dass es unter anderem um den Iran in dem Gespräch gegangen ist. Vorher hatte die Bundesregierung bekannt gegeben, maßgeblich bei der Absicherung der Straße von Hormus helfen zu wollen, sobald es ein Abkommen gibt. Vor der dänischen Küste ist ja ein toter Wal angespült worden und auch wenn die Untersuchungen dazu erst noch anlaufen, vermuten Wissenschaftler, dass es sich um Buckelwal Timmy handelt, der ja wochenlang vor Wismar in der Ostsee auf Sand lag. Bestätigt ist das aber noch nicht. Für uns berichtet Thomas Bleskin.
4: Experten wie der Biologe Fabian Ritter sehen allerdings Indizien, dass es sich um den Buckelwal aus der Ostsee handeln könnte. Gegenüber Bild sagte Ritter, zum einen spreche der Fundort dafür, aber auch der Zustand der Haut, der seiner Beurteilung nach nicht der beste sei. Aber nach dänischen Angaben wurde am Kadaver kein GPS-Sender gefunden, der nach Aussage der privaten Retter an dem Tier angebracht wurde.
3: Heimlicher Handycheck in der Beziehung. Laut einer Umfrage des Digitalverbands Bitkom hat fast jeder Vierte schon mal ins Smartphone des Partners geschaut. Bei den unter 30-Jährigen sogar jeder Zweite. Die häufigsten Gründe waren demnach Neugier und Eifersucht. Die deutsche Eishockey-Nationalmannschaft ist mit einer Pleite in die WM in der Schweiz gestartet. Das Team von Bundestrainer Harold Kreis hat gegen Finnland verloren mit 1:3. Nächster Gegner ist dann am Sonntag Lettland.
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5: Die Nacht hier in Oberbayern, sie ist meist trocken. Die Tiefstwerte liegen so bei 5 Grad. Und wenn wir dann aufs Wochenende schauen, der Samstag heute, der ist nochmal ziemlich unbeständig. Viele Wolken sind da unterwegs. Die Sonne tut sich schwer. Die blitzelt nur ab und zu mal durch. Ansonsten sind vor allem in Richtung Alpen teilweise auch Schauer mit dabei. Die Top-Temperaturen heute noch gemäßigt, so um die 11 Grad. Ab morgen, ab Sonntag wird's dann aber wärmer. An sich der Sonntag wird auch eigentlich ein recht schöner Frühlings. Tag. Es bleibt trocken, wird sonniger bei Top-Temperaturen um die 15 Grad.
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3: Momentan haben wir keine Meldungen. Wir wünschen eine gute und sichere Fahrt.
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2: Ich bin Yves Simon. In einer Nürnberger Chemiefirma hat es einen schweren Unfall gegeben. Ein Mitarbeiter ist mittlerweile im Krankenhaus verstorben. Mehrere andere Menschen haben Atemwegsverletzungen erlitten. Das Rote Kreuz spricht insgesamt von etwa 30 Verletzten. Der giftige Stoff ist offenbar aber nur im Gebäude selbst ausgetreten. Eine Gefahr für die Bevölkerung hat es laut den Einsatzkräften vor Ort nicht gegeben, zu keiner Zeit. Die Anlage, die wurde komplett evakuiert. Die Hintergründe müssen noch ermittelt werden. Bundeskanzler Merz hat nach Wochen der Funkstille mal wieder mit US-Präsident Trump telefoniert. Hintergrund waren seine umstrittenen Äußerungen zur Straße von Hormus. Auf X schreibt Merz, dass es unter anderem um den Iran in dem Gespräch gegangen ist. Vorher hatte die Bundesregierung bekannt gegeben, maßgeblich bei der Absicherung der Straße von Hormus helfen zu wollen, sobald es ein Abkommen gibt. Vor der dänischen Küste ist ja ein toter Wal angespült worden und auch wenn die Untersuchungen dazu erst noch anlaufen, vermuten Wissenschaftler, dass es sich um Buckelwal Timmy handelt, der ja wochenlang vor Wismar in der Ostsee auf Sand lag. Bestätigt ist das aber noch nicht. Für uns berichtet Thomas Bleskin.
3: Experten wie der Biologe Fabian Ritter sehen allerdings Indizien, dass es sich um den Buckelwal aus der Ostsee handeln könnte. Gegenüber Bild sagte Ritter, zum einen spreche der Fundort dafür, aber auch der Zustand der Haut, der seiner Beurteilung nach nicht der beste sei. Aber nach dänischen Angaben wurde am Kadaver kein GPS-Sender gefunden, der nach Aussage der privaten Retter an dem Tier angebracht wurde.
2: Die deutsche Eishockey-Nationalmannschaft ist mit einer Pleite in die WM in der Schweiz gestartet. Das Team von Bundestrainer Harold Kreis hat gegen Finnland verloren mit 1:3. Nächster Gegner ist dann am Sonntag Lettland.
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4: Die Nacht hier in Oberbayern, sie ist meist trocken. Die Tiefstwerte liegen so bei 5 Grad. Und wenn wir dann aufs Wochenende schauen, der Samstag heute, der ist nochmal ziemlich unbeständig. Viele Wolken sind da unterwegs. Die Sonne tut sich schwer. Die blitzelt nur ab und zu mal durch. Ansonsten sind vor allem in Richtung Alpen teilweise auch Schauer mit dabei. Die Top-Temperaturen heute noch gemäßigt, so um die 11 Grad. Ab morgen, ab Sonntag wird's dann aber wärmer. An sich der Sonntag wird auch eigentlich ein recht schöner Frühlings. Tag. Es bleibt trocken, wird sonniger bei Top-Temperaturen um die 15 Grad.
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1: Heute machen wir eine Zeitreise zurück ins Römische Reich. Oberbayern war nämlich über 400 Jahre Teil des Weltreichs. Heute geht's in den Kreis Garmisch-Partenkirchen zum Römerweg. Diese Straße aus dem 2. Jahrhundert nach Christus war einst Teil der Strecke von Verona nach Augsburg. Und das Besondere ist, wir laufen dann nicht nur dieselbe Strecke, sondern buchstäblich auf demselben Weg. Die Radspuren der römischen Fuhrwerke, die sehen wir bis heute. Mega cool. Die Wanderung über die alte Römerstraße bei Kleis ist nicht steil und die perfekte Abenteuerwanderung für die ganze Familie.
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3: mit Yves Simon. Bundeskanzler Merz sorgt gerade mit einer Aussage auf dem Katholikentag in Würzburg für Aufsehen. Dort hat der Kanzler diesen Satz hier fallen lassen.
4: Also ich würde meinen Kindern heute nicht empfehlen, in die USA zu gehen, dort ausgebildet zu werden und dort zu arbeiten. Einfach weil sich dort plötzlich ein gesellschaftliches Klima entwickelt hat.
3: Obwohl Merz immer wieder durch Buhrufe unterbrochen wurde, für diese Aussage gab es vom Publikum Applaus. Es könnte allerdings sein, dass sich das Verhältnis zu den USA dadurch, ich sag's mal so, nicht unbedingt entspannt. Die Waffenruhe zwischen Israel und dem Libanon bleibt in Kraft. Die Unterhändler haben sich in Washington darauf geeinigt, die Frist um 45 Tage zu verlängern, wie das US-Außenministerium bestätigt hat. Die Entscheidung kommt wenige Tage, bevor die bisherige Vereinbarung am Sonntag ausläuft. Libanon und Israel hatten sich Mitte April zum ersten Mal auf eine Waffenruhe geeinigt. Bundesweit haben am Brückentag mehr als 5000 Beschäftigte im Handel die Arbeit niedergelegt. Laut der Gewerkschaft Verdi wurde an über 200 Standorten gestreikt, unter anderem bei Edeka und auch bei H&M. Kunden mussten sich an vielen Orten auf längere Wartezeiten an den Kassen einstellen. Der Handelsverband Deutschland dagegen spricht von keinen spürbaren Auswirkungen für die Verbraucher beim Einkaufen. Der Schauspieler Günther Maria Halmer ist im Alter von 83 Jahren gestorben. Bekannt wurde der gebürtige Rosenheimer in den 1970er Jahren als Charlie in Helmut Dietls Kultserie Münchner Geschichten. Zuletzt stand er am Münchner Residenztheater in Geschichten vom Brandner Kasper auf der Bühne. Auch aus vielen Filmen war Halmer aber bekannt. Unter anderem hat er auch mehrfach auf dem ZDF Traumschiff eingecheckt. Vieles steht schon fest, zum Beispiel, dass der FC Bayern München deutscher Meister ist. Aber in der Fußball-Bundesliga fallen jetzt heute auch die letzten Entscheidungen. Wer steigt ab, wer muss in die Relegation und wer spielt international? Besonders der Abstiegskampf wird zum echten Krimi. St. Pauli, Heidenheim und Wolfsburg haben alle 26 Punkte. Wolfsburg steht aber dank der besseren Tordifferenz auf dem Relegationsplatz. St. Pauli ist momentan letzter. Die Entscheidungen fallen ab 15.30 Uhr, dann spielen alle Teams zeitgleich.
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5: Die Nacht hier in Oberbayern, sie ist meist trocken. Die Tiefstwerte liegen so bei 5 Grad. Und wenn wir dann aufs Wochenende schauen, der Samstag heute, der ist nochmal ziemlich unbeständig. Viele Wolken sind da unterwegs. Die Sonne tut sich schwer. Die blitzelt nur ab und zu mal durch. Ansonsten sind vor allem in Richtung Alpen teilweise auch Schauer mit dabei. Die Top-Temperaturen heute noch gemäßigt, so um die 11 Grad. Ab morgen, ab Sonntag wird es dann aber wärmer. An sich der Sonntag wird auch eigentlich ein recht schöner Frühlingstag. Tag. Es bleibt trocken, wird sonniger bei Top-Temperaturen um die 15 Grad.
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3: Die A3 Nürnberg Richtung Passau zwischen Regensburg-Ost und Neutraubling. Hier läuft ein Polizeieinsatz. Der Standstreifen ist blockiert. Vorsicht aber beim Überholen.
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2: Ich bin Yves Simon. Bundeskanzler Merz sorgt gerade mit einer Aussage auf dem Katholikentag in Würzburg für Aufsehen. Dort hat der Kanzler diesen Satz hier fallen lassen.
3: Also ich würde meinen Kindern heute nicht empfehlen, in die USA zu gehen, dort ausgebildet zu werden und dort zu arbeiten. Einfach weil sich dort plötzlich ein gesellschaftliches Klima entwickelt hat.
2: Obwohl Merz immer wieder durch Buhrufe unterbrochen wurde, für diese Aussage gab es vom Publikum Applaus. Es könnte allerdings sein, dass sich das Verhältnis zu den USA dadurch, ich sag's mal so, nicht unbedingt entspannt. Die Waffenruhe zwischen Israel und dem Libanon bleibt in Kraft. Die Unterhändler haben sich in Washington darauf geeinigt, die Frist um 45 Tage zu verlängern, wie das US-Außenministerium bestätigt hat. Die Entscheidung kommt wenige Tage, bevor die bisherige Vereinbarung am Sonntag ausläuft. Libanon und Israel hatten sich Mitte April zum ersten Mal auf eine Waffenruhe geeinigt. Bundesweit haben am Brückentag mehr als 5000 Beschäftigte im Handel die Arbeit niedergelegt. Laut der Gewerkschaft Verdi wurde an über 200 Standorten gestreikt, unter anderem bei Edeka und auch bei H&M. Kunden mussten sich an vielen Orten auf längere Wartezeiten an den Kassen einstellen. Der Handelsverband Deutschland dagegen spricht von keinen spürbaren Auswirkungen für die Verbraucher beim Einkaufen. Vieles steht schon fest, zum Beispiel, dass der FC Bayern München deutscher Meister ist, aber in der Fußball-Bundesliga fallen jetzt heute auch die letzten Entscheidungen. Wer steigt ab, wer muss in die Relegation und wer spielt international? Besonders der Abstiegskampf wird zum echten Krimi. St. Pauli, Heidenheim und Wolfsburg haben alle 26 Punkte. Wolfsburg steht aber dank der besseren Tordifferenz auf dem Relegationsplatz. St. Pauli ist momentan letzter. Die Entscheidungen fallen ab 15.30 Uhr, dann spielen alle Teams zeitgleich.
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4: Die Nacht hier in Oberbayern, sie ist meist trocken. Die Tiefstwerte liegen so bei 5 Grad. Und wenn wir dann aufs Wochenende schauen, der Samstag heute, der ist nochmal ziemlich unbeständig. Viele Wolken sind da unterwegs. Die Sonne tut sich schwer. Die blitzelt nur ab und zu mal durch. Ansonsten sind vor allem in Richtung Alpen teilweise auch Schauer mit dabei. Die Top-Temperaturen heute noch gemäßigt, so um die 11 Grad. Ab morgen, ab Sonntag wird es dann aber wärmer. An sich der Sonntag wird auch eigentlich ein recht schöner Frühlings. Tag. Es bleibt trocken, wird sonniger bei Top-Temperaturen um die 15 Grad.
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0: 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Ich spreche immer noch ruhig. Jetzt spreche ich schon etwas lauter, noch lauter und wieder etwas ruhiger. 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
3: mit Yves Simon. Im Streit um neue US-Waffenlieferungen an Taiwan hat US-Präsident Trump eine schnelle Entscheidung angekündigt. Das hat er nach seinem Besuch in China in Aussicht gestellt. Vorher aber will Trump noch mit der Führung in Taiwan sprechen. Es geht dabei um Rüstungsgüter im Wert von rund 14 Milliarden Dollar. China warnt vor schweren Konsequenzen und sieht in den Waffenverkäufen ein Hindernis in den Beziehungen zu den USA, weil Peking Taiwan als Teil Chinas beansprucht. Bei einem Chemieunfall in einem Industriegebiet im Nordosten von Nürnberg ist ein Mensch ums Leben gekommen. Insgesamt wurden 30 Menschen verletzt, 2 von ihnen zunächst lebensgefährlich. In einer Firma war ein gefährlicher Stoff ausgetreten. Um welchen es sich handelt, das ist noch unklar. Laut Feuerwehr bestand aber für die Anwohner keine Gefahr. Der Stoff ist innerhalb des